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Es ist 2 Uhr und 24 Minuten. 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
1: Ich bin Uli Reitinger. Der Ansturm von Zehntausenden Migranten auf die spanische Exklave Ceuta hat eine Diskussion über die Grenzsicherung ausgelöst. So fordert CSU-Europapolitiker Manfred Weber mehr Befugnisse für die europäische Grenzschutzagentur Frontex. Wenn die linke Regierung in Spanien die Außengrenze nicht sichern wolle, müsse Frontex Kommandogewalt bekommen, sagte Weber bei RTL. Außenminister Wadefuhl hat die EU-Kommission in der Bild am Sonntag dazu aufgerufen, dem Schutz der Außengrenzen absolute Priorität einzuräumen. Bei starkem Wind breiten sich in Griechenland aktuell mehrere große Wald- und Buschbrände aus. Besonders die Ortschaft Porto Germeno, rund 60 Kilometer westlich von Athen, ist betroffen. In dem Küstenort sollen bis zu 100 Häuser verbrannt sein, berichten örtliche Medien.
2: Das größte Unglück ist, dass die Hubschrauber und Löschflugzeuge am Boden bleiben müssen. Der Wind ist einfach zu stark. Stattdessen kämpfen hunderte Feuerwehrleute am Boden und versuchen dort, die Flammen einzudämmen. Etliche Ortschaften, darunter auch Porto Germeno, sind längst evakuiert. Fernsehbilder zeigen die Verwüstung in dem kleinen Küstenort. Viele Häuser sind dort ausgebrannt, von manchen stehen nur noch die Grundmauern. Aus Athen, Alexia Angelopoulou.
1: Eine Explosion in einem Moskauer Restaurant ist durch einen Sprengsatz verursacht worden. Davon sind die Ermittler überzeugt, berichtet die Staatsagentur TASS unter Berufung auf das Nationale Antiterrorkomitee. Durch die Explosion wurden 3 Menschen getötet und weitere 21 verletzt. Unklar ist, ob ein politisches Motiv hinter dem Anschlag steckt. Der Fußballweltverband FIFA gibt seine umstrittenen Investorenpläne auf, aber die Kritik reißt nicht ab. Die derzeitige FIFA-Führung habe nicht nur das Vertrauen der UEFA verloren, sondern auch das vieler anderer Mitglieder der Fußballfamilie, heißt es von der Europäischen Fußballunion.
3: Die UEFA begrüßt zwar den Stopp der milliardenschweren Investorenpläne, aber attackiert weiter FIFA-Präsident Infantino und fordert personelle Konsequenzen. Von einem schäbigen und undurchsichtigen Deal ist die Rede. So könne es nicht weitergehen mit geheimen Vorhaben, die im Eilverfahren vorangetrieben würden. Infantino hatte praktisch im Alleingang geplant, private Investoren an der Vermarktung der Weltmeisterschaften zu beteiligen. Ursula Winkler, Sportredaktion.
1: Die Kontinentalverbände aus Nord- und Mittelamerika, aus Asien und aus Europa hatten die Investorenpläne scharf kritisiert. Die UEFA drohte sogar mit einem Boykott der Weltmeisterschaft.
4: Und jetzt das Wetter für das Emsland und die Grafschaft Bentheim.
5: In der Nacht ist es meist nur locker bewölkt oder klar bei 11 bis 13 Grad. Am Sonntag zeigt sich dann wieder viel, viel Sonnenschein und es wird wieder warm bei 26 bis 28 Grad. Am Montag geht es dann nochmal weiter rauf mit den Temperaturen auf bis zu 32 Grad und dazu gibt es dann bis zu 10 Sonnenstunden.
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1: Ich bin Uli Reitinger. Nach dem Ansturm auf die spanische Exklave Ceuta fordert der CSU-Europapolitiker Manfred Weber mehr Befugnisse für die europäische Grenzschutzagentur Frontex. Das sagte er bei RTL Aktuell.
2: Wenn eine linke Regierung in Spanien nicht willens ist, die Außengrenze zu sichern, dann muss Frontex auch Kommandogewalt bekommen. Dann muss auch Europa an diese Grenze gehen und für Ordnung sorgen. Und das heißt ehrlich gesagt ja nichts anderes als Recht durchsetzen.
1: Am Dienstag treffen sich die EU-Innenminister, um die politischen Konsequenzen aus den Vorkommnissen in Ceuta zu besprechen. Unionsfraktionschef Thorsten Frey rechnet nach dem islamistischen Terroranschlag am Rande des Christopher Street Days in Berlin mit zügigen Gesetzesverschärfungen. Er sei davon überzeugt, dass Innenminister Dobrindt und Justizministerin Hubich vermutlich noch im August entsprechende Vorschläge unterbreiten werden, das sagte Frey der Bild am Sonntag. Dobrindt hatte sich für einen verstärkten Einsatz elektronischer Fußfesseln und für eine bundesweit einheitliche Regelung zur Präventivhaft für Gefährder ausgesprochen. Es blitzt wieder öfter. Im laufenden Jahr hat es in Deutschland bereits häufiger eingeschlagen als im gesamten Jahr 2025. Das geht aus Daten des österreichischen Blitzinformationsdienstes hervor. Bis Ende Juli zählte der Dienst fast 105.000 Einschläge. Im kompletten Jahr 2025 waren es noch unter 100.000.
3: Am häufigsten eingeschlagen hat es in Bayern über 24.000 Mal, was allerdings nicht ungewöhnlich ist, weil der Freistaat groß ist und nah an den Alpen liegt. Auffällig allerdings die Zahlen für Niedersachsen und Schleswig-Holstein. In beiden Ländern liegen die Blitzzahlen schon jetzt um mehrere Tausend über denen des Vorjahres. Und die Gewittersaison ist ja noch nicht vorbei. Gerade im August und teilweise auch im September kann da noch einiges kommen. Thomas Thonfeld, Nachrichtenredaktion.
1: Für Anbieter künstlicher Intelligenz gelten ab heute strengere Regeln. ChatGPT, Claude und andere KI-Firmen müssen Videos und Fotos durch Etiketten in einer Ecke des Bildausschnitts klar als KI-generiert oder KI-modifiziert markieren. In Videos soll die Kennzeichnung direkt zu Beginn erscheinen, dort bleiben oder zumindest in regelmäßigen Abständen wieder eingeblendet werden. Bei Audiodateien, zum Beispiel KI-generierten Podcasts, soll es gleich zu Beginn einen entsprechenden Hinweis in gesprochener Sprache geben.
4: Und jetzt das Wetter für das Emsland und die Grafschaft Bentheim.
5: Und da gibt es heute ganz viel Sonnenschein, bis zu 12 Stunden. Und die Temperaturen steigen wieder an auf 25 bis 27 Grad. Also ein richtig schöner Sonntag, den wir da genießen dürfen. Und auch der Montag, der wird sehr, sehr sonnig und vor allem auch wieder heiß mit bis zu 32 Grad.
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1: Ich bin Uli Reitinger. Nach dem Ansturm zehntausender Migranten auf die spanische Exklave Ceuta in Nordafrika erhöhen mehrere EU-Länder den Druck auf Spanien. In einem Brief, den auch Bundeskanzler Merz unterzeichnet hat, werfen 22 der 27 Staats- und Regierungschefs Madrid indirekt vor, Menschen Anreize gegeben zu haben, den Weg in die EU zu wagen.
2: Zigtausende Menschen strömten in nur wenigen Tagen aus Marokko in die spanische Exklave. Dutzende Migranten ertranken dabei im Meer. Die EU-Staats- und Regierungschefs deuten an, dass eine Maßnahme der spanischen Regierung für den Ansturm gesorgt haben könnte. Madrid hatte im Kampf gegen den Arbeitskräftemangel die Legalisierung von rund 500.000 irregulären Migranten eingeleitet. Profitieren sollten davon eigentlich Asylbewerber, die ihren Antrag längst gestellt haben, keine Neuankömmlinge. In Ceuta konnten die Migranten dann weder bleiben noch weiterreisen. Enttäuscht kehrten die meisten von ihnen inzwischen wieder nach Marokko zurück. Ursula Winkler, Nachrichtenredaktion.
1: In der Europäischen Union treten heute strengere Regeln für bestimmte KI-Systeme in Kraft. Modelle, die ab jetzt auf den EU-Markt kommen, müssen von künstlicher Intelligenz generierte Inhalte kennzeichnen.
3: ChatGPT, Grok, Claude und andere Anbieter von künstlicher Intelligenz sollen künftig Fotos und Videos, die mit KI hergestellt wurden, kennzeichnen. Eine Art Wasserzeichen schlägt ein Praxisleitfaden der EU-Kommission vor. Oder auch eine Einblendung, wenn man mit dem Mauszeiger über ein von KI verfälschtes Gesicht fährt. Aus Brüssel, Dieter Ebeling.
1: Nach dem Anschlag am Rande des Berliner CSDs könnte es schon sehr bald Gesetzesverschärfungen geben. Damit rechnet zumindest Unionsfraktionschef Thorsten Frey. Er sei davon überzeugt, dass Innenminister Dobrindt und Justizministerin Hubig vermutlich noch im August entsprechende Vorschläge unterbreiten werden, sagte Frey der Bild am Sonntag. Der umstrittene FIFA-Deal ist Geschichte, aber die UEFA geht den FIFA-Boss Infantino weiter hart an und fordert personelle Konsequenzen. Die derzeitige Führung habe nicht nur das Vertrauen der UEFA verloren, sondern auch das vieler anderer Mitglieder der Fußballfamilie, teilte der Verband mit. Die FIFA hatte ihre umstrittenen Pläne zum Verkauf von WM-Anteilen an Investoren zuvor gestoppt. Infantino zufolge sei deutlich geworden, dass das Projekt zu Spaltungen führe.
4: Und jetzt das Wetter für das Emsland und die Grafschaft Bentheim.
5: Und da gibt es heute ganz viel Sonnenschein, bis zu 12 Stunden. Und die Temperaturen steigen wieder an auf 25 bis 27 Grad. Also ein richtig schöner Sonntag, den wir da genießen dürfen. Und auch der Montag, der wird sehr, sehr sonnig und vor allem auch wieder heiß mit bis zu 32 Grad.
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0: 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Es ist 5 Uhr und 3 Minuten.

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1: Ich bin Dirk Zeitler. Der Ansturm von zehntausenden Migranten auf die spanische Exklave Ceuta hat eine politische Diskussion über die Grenzsicherung ausgelöst. So fordert CSU-Europapolitiker Manfred Weber bei RTL mehr Befugnisse für die europäische Grenzschutzagentur Frontex.
2: Der konservative Weber unterstellt der linken spanischen Regierung, die EU-Außengrenzen nicht sichern zu wollen. Dann müsse Frontex eben auch Kommandogewalt bekommen, sagte Weber bei RTL. Außenminister Wadefuhl hat die EU-Kommission in der Bild am Sonntag dazu aufgerufen, dem Schutz der Außengrenzen absolute Priorität einzuräumen. Die Lage in Ceuta habe die Anfälligkeit Europas gezeigt. Rückendeckung bekommt die spanische Regierung von SPD-Chef Klingbeil. Er fordert Respekt und Solidarität für Spanien. Uli Reitinger, Nachrichtenredaktion.
1: Für Anbieter künstlicher Intelligenz gelten ab heute strengere Regeln. ChatGPT und die anderen KI-Firmen müssen Videos und Fotos durch Etiketten in einer Ecke des Bildausschnitts klar als KI generiert oder KI modifiziert markieren. In Videos sollen die Kennzeichnungen direkt zu Beginn erscheinen, dort bleiben oder zumindest in regelmäßigen Abständen wieder eingeblendet werden. Bei Audiodateien soll es gleich zu Beginn einen entsprechenden Hinweis in gesprochener Sprache geben. Mehrere Waldbrände halten Griechenland in Atem. Immer wieder lodern neue Brände auf. Auch in Spanien kommen die Einsatzkräfte nicht zur Ruhe. Sie bekommen nun Unterstützung von Feuerwehrleuten aus Nordrhein-Westfalen.
3: 56 Einsatzkräfte sind mit 21 Fahrzeugen in den Süden gefahren. Die spanischen Behörden hatten das sogenannte Waldbrandmodul im Rahmen des EU-Katastrophenschutzverfahrens angefordert. Kaum angekommen, wollte das NRW-Team ausrücken, um erstmal den Boden und die Bäume auf Glutnester zu kontrollieren. Immer wieder fache der Wind die Flammen neu an, hieß es. Mit dem gleichen Problem kämpfen die Einsatzkräfte in den griechischen Waldbrandgebieten. Sie kommen nur schwer gegen die Feuer an, können wegen der starken Winde auch kaum aus der Luft löschen. In Frankreich und der Türkei konnten dagegen einige Feuer unter Kontrolle gebracht werden. Ursula Winkler, Nachrichtenredaktion.
1: Auch nach dem Umbau des Kabinetts erwartet ein Großteil der Menschen nicht besonders viel von der Bundesregierung. 65% rechnen nicht damit, dass Schwarz-Rot in diesem Jahr noch wichtige Reformen umsetzen wird. Das hat eine repräsentative Umfrage des Meinungsforschungsinstituts INSA für die Bild am Sonntag ergeben.
4: Und jetzt das Wetter für das Emsland und die Grafschaft Bentheim.
5: Und da gibt es heute ganz viel Sonnenschein, bis zu 12 Stunden und die Temperaturen steigen wieder an auf 25 bis 27 Grad. Also ein richtig schöner Sonntag, den wir da genießen dürfen. Und auch der Montag, der wird sehr, sehr sonnig und vor allem auch wieder heiß mit bis zu 32 Grad.
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1: Ich bin Dirk Zeitler. Auch nach dem Umbau des Kabinetts erwartet laut einer Umfrage ein Großteil der Menschen in Deutschland nicht besonders viel von der Bundesregierung. 65% rechnen nicht damit, dass Schwarz-Rot in diesem Jahr noch wichtige Reformen umsetzen wird. Das hat eine Umfrage des Meinungsforschungsinstituts INSA für die Bild am Sonntag ergeben.
2: Von Zuversicht, einem neuen Impuls und einer neuen Dynamik hatte Kanzler Merz nach dem personellen Umbau gesprochen. Wenn er selbst wirklich daran glaubt, steht er mit diesem Gefühl vielleicht nicht ganz alleine da, aber er gehört zur Minderheit. Laut Umfrage trauen 25% Schwarz-Rot noch zu, wichtige Reformen umzusetzen. Satte 57% glauben nicht, dass die Regierung bis zum regulären Ende der Wahlperiode durchhält. Die meisten Befragten sehen vor allem in den Bereichen Rente, Wirtschaft und Gesundheit großen Handlungsbedarf, gefolgt von innerer Sicherheit und Migration. Uli Reitinger, Nachrichtenredaktion.
1: In der Europäischen Union treten heute strengere Regeln für bestimmte KI-Systeme in Kraft. Modelle, die ab jetzt auf den EU-Markt kommen, müssen von künstlicher Intelligenz generierte Inhalte kennzeichnen.
3: ChatGPT, Grok, Claude und andere Anbieter von künstlicher Intelligenz sollen künftig Fotos und Videos, die mit KI hergestellt wurden, kennzeichnen. Eine Art Wasserzeichen schlägt ein Praxisleitfaden der EU-Kommission vor. Oder auch eine Einblendung, wenn man mit dem Mauszeiger über ein von KI verfälschtes Gesicht fährt. Aber man wolle beispielsweise bei Satire oder anderer Kunst den Genuss des Kunstwerkes auch nicht zu sehr stören, heißt es. Wie das dann genau aussieht, werden wir ja noch sehen. Aus Brüssel, Dieter Ebeling.
1: Mehrere Waldbrände halten Griechenland in Atem. Immer wieder lodern neue Brände auf. Auch in Spanien kommen die Einsatzkräfte nicht zur Ruhe. Sie bekommen nun Unterstützung von Feuerwehrleuten aus Nordrhein-Westfalen. Der Ansturm von zehntausenden Migranten auf die spanische Exklave Ceuta hat eine politische Diskussion über die Grenzsicherung ausgelöst. So fordert der CSU-Europapolitiker Weber bei RTL mehr Befugnisse für die europäische Grenzschutzagentur Frontex. Wenn die linke Regierung in Spanien die Außengrenze nicht sichern wolle, müsse Frontex Kommandogewalt bekommen.
4: Und jetzt das Wetter für das Emsland und die Grafschaft Bentheim.
5: Und da gibt es heute ganz viel Sonnenschein, bis zu 12 Stunden und die Temperaturen steigen wieder an auf 25 bis 27 Grad. Also ein richtig schöner Sonntag, den wir da genießen dürfen. Und auch der Montag, der wird sehr, sehr sonnig und vor allem auch wieder heiß mit bis zu 32 Grad.
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1: Ich bin Dirk Zeitler. Der Ansturm von Zehntausenden Migranten auf die spanische Exklave Ceuta hat eine politische Diskussion über die Grenzsicherung ausgelöst. So forderte CSU-Europapolitiker Manfred Weber bei RTL mehr Befugnisse für die europäische Grenzschutzagentur Frontex.
2: Ich will, dass wir Frontex, unsere europäische Außengrenzenagentur, also unseren Grenzschutz in Europa, auch wirklich Durchgriffsrechte geben, wenn eine linke Regierung in Spanien nicht willens ist, die Außengrenze zu sichern.
1: 50.000 bis 60.000 Menschen hatten es innerhalb kurzer Zeit von Marokko aus nach Ceuta geschafft. Mindestens 67 Menschen kamen bei dem Versuch ums Leben. Auch nach dem Umbau des Kabinetts erwartet laut einer Umfrage ein Großteil der Menschen in Deutschland nicht besonders viel von der Bundesregierung. 65% rechnen nicht damit, dass Schwarz-Rot in diesem Jahr noch wichtige Reformen umsetzen wird. Das hat eine Umfrage des Meinungsforschungsinstituts INSA für die Bild am Sonntag ergeben. Mehrere Waldbrände halten Griechenland in Atem. Immer wieder lodern neue Brände auf. Auch in Spanien kommen die Einsatzkräfte nicht zur Ruhe. Sie bekommen nun Unterstützung von Feuerwehrleuten aus Nordrhein-Westfalen.
3: 56 Einsatzkräfte sind mit 21 Fahrzeugen in den Süden gefahren. Die spanischen Behörden hatten das sogenannte Waldbrandmodul im Rahmen des EU-Katastrophenschutzverfahrens angefordert. Kaum angekommen, wollte das NRW-Team ausrücken, um erstmal den Boden und die Bäume auf Glutnester zu kontrollieren. Immer wieder fache der Wind die Flammen neu an, hieß es. Mit dem gleichen Problem kämpfen die Einsatzkräfte in den griechischen Waldbrandgebieten. Sie kommen nur schwer gegen die Feuer an, können wegen der starken Winde auch kaum aus der Luft löschen. In Frankreich und der Türkei konnten dagegen einige Feuer unter Kontrolle gebracht werden. Ursula Winkler, Nachrichtenredaktion.
1: Aufgrund angeblicher Fortschritte bei den Bemühungen um eine diplomatische Einigung mit dem Iran hat US-Präsident Trump eine neue Angriffswelle des Militärs nach eigenen Angaben vorerst abgesagt. Voraussetzung dafür sei, dass schnell eine Einigung erreicht werde, schrieb Trump in der Nacht auf seiner Plattform Truth Social. Das US-Militär stehe mit all seiner Macht zum Angriff bereit, aber der Iran und andere Länder in der Region hätten darum gebeten, davon abzusehen, da es nun Umrisse einer Einigung gebe.
4: Und jetzt das Wetter für das Emsland und die Grafschaft Bentheim.
5: Und da gibt es heute ganz viel Sonnenschein, bis zu 12 Stunden und die Temperaturen steigen wieder an auf 25 bis 27 Grad. Also ein richtig schöner Sonntag, den wir da genießen dürfen. Und auch der Montag, der wird sehr, sehr sonnig und vor allem auch wieder heiß mit bis zu 32 Grad.
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7: Hallo aus Tauschers Plattenkiste, sagt der Alex. Wir beschäftigen uns ab jetzt musikalisch mit uns Menschen, ganz abstrakt formuliert. Es ist ein Wort, das es als Synonym gibt für Personen. Wird oft so benutzt, dieses Wort. Bei uns jetzt besungen und bespielt. Leute, ja, und damit nun viel Spaß im ersten Teil der Leute-Lieder aus meinem Archiv.

0: Fromms, die Leute von heute, die lernen daraus. Das waren die Leute von heute aus dem Jahr 1960, also schon längst Leute von gestern, wenn sie denn noch leben sollten. Und zwar sang hier Harry Glück, der in den 60er Jahren ein wenig so Rock'n'Roll in den Schlager mischte. Harry Glück war sein Künstlername, hinter dem sich Hartmut Mager verbirgt. Wir werden die verschiedensten Leute in diesen Runden kennenlernen. Junge Leute, alte Leute, Arme, Reiche und die feinen Leute von Paris.
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Lou van Burg, die feinen Leute von Paris. Das ist eine bekannte französische Melodie, die schon die große Edith Piaf gesungen hatte. La Guirlande Pauvre Jean. Margaret Monod schrieb die Musik und René Roseau, er verfasste den Text dazu. Edith Piaf nahm das Lied auf im Jahr 1954, damals mit dem Orchester von Robert Chauvigny. Und im selben Jahr wurde das Lied dann vom amerikanischen Songwriter Jack Lawrence übersetzt als The Poor People of Paris. War nicht ganz korrekt übersetzt, aber hat sich dann doch so festgesetzt als The Poor People of Paris drüben über dem Ozean gesehen. Und Ines Taddeo sang es auf Italienisch, eben Lou van Burg auf Deutsch, aber ich habe später auch noch andere Versionen, und zwar gespielt und gesungen. Auf Deutsch auf jeden Fall noch was Besonderes von einem Franzosen, habe ich schon mal zur Seite gelegt. Ja, interessante Leute, die damit hier auf Platte aufliegen werden.

0: Helga Brauer, Junge Leute brauchen Liebe. Auch das war ein Cover gewesen, diesmal aus der ehemaligen DDR aus dem Jahr 1958, eine Aufnahme mit dem Rundfunk-Tanzorchester Leipzig. Nana Gualdi sang das Lied bereits zuvor und Freunde des alten Films werden sich sicher erinnern und vielleicht auch einwerfen. Ja, so hieß auch mal eine Komödie und zwar mit Conny Frobes und Johannes Heesters, der wiederum auf diesen Schlager zurückgeht, dieser Film. Ja, in dem Film da wurden andere Schlager besungen, zum Beispiel das Lied von dir, Midi Midinet. Passt heute nicht ins Raster, heute sind es eben nur die Leute hier bei uns. Und das ist eine kleine Musikkunde für große Leute hier in Tauschers Plattenkiste, der Kultserie auf dieser Welle.
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Singen, Swingen, Musik für junge Leute, Rex Gildo und Vivi Bach im Duett. Vivi Bach solo, die swingte auch ganz schön flott für junge Leute.

Summ, summ, summ. Melodie für zwei verliebte Leute. Wir haben uns hier schon ganz schön flott mit den Leuten eingetanzt in den ersten Nummern. Also drehen wir mal einen Gang runter und wechseln von der Schlager- auf die Operettenbühne. Franz Leha schrieb ein Stück, das heute auf den Bühnen nicht mehr gespielt wird und auch in Klassikformaten kaum zu hören ist. Wobei es die Operette auch als Film gab, wurde sogar mehrfach verfilmt. Und zwar die Operette »Wo die Lerche singt«, 1918 uraufgeführt. Zunächst auf Ungarisch in Budapest, dann auf Deutsch in Wien, denn die Operette spielte ja in einem ungarischen Dorf. Es ging da um ein Bauernmädchen Margit und um ihre Liebe zum Maler Sándor. Ja, Benno Krusche, er singt nun ein Lied aus dieser Operette »Wo die Lerche singt«.

Was gehen mich an die Leute? Aus der Operette, wo die Lerche singt. Uns hier als sozial orientierte Sendung gehen auch die armen Leute etwas an, keine Frage. Die armen Leute von Paris zum Beispiel habe ich in mehreren auch instrumentalen Versionen, wie versprochen. Hier nun zunächst von Boris Sarbeck und seinem Orchester.

Hallo, na, die haben aber Spaß an der Sache. Am Cha-Cha-Cha, versteht sich. Alice Babs und Paul Kuhn tanzten auf unserer Bühne der Erinnerungen. Ist das nichts für junge Leute? Diese Musik, ja, die ich hier spiele, die ist sicher auf den ersten Klang nichts für junge Leute. Aber ich weiß doch, dass angesichts heute von KI-erstellter Musik, also künstlicher Intelligenz aus dem Computer, nicht wenige diesen Orchesterklang von damals sehr schätzen. Handgemachte Musik. Aber es könnten natürlich noch mehr Leute sein, die sich über diese Musik freuen, und gerne noch mehr junge Leute von heute.

0: Ted Herold und Lil Bubs, wir jungen Leute von heute. Hier war es die Lil, vorhin die Alice Bubs. Beide aus Schweden, beide sangen Jazz und Schlager und auch in Deutschland sehr erfolgreich. Lil Bubs war die etwas jüngere, wurde auch Klein Bubs genannt. Sie wählte ihren Künstlernamen übrigens in Anlehnung an die ältere, also die große Alice Bubs. Beide standen Jahrzehnte auf der Bühne, die Lil sogar rund ein halbes Jahrhundert. Als Sängerin, später auch als Moderatorin. Ja, und ein Satz, eine Weisheit, entstanden aus einer Novelle, später aus einem Film und auch gesungen, die hier.
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Das war Hanne Wieder und davor eben Kurt Bois und Georg Tromalla. Eine Tanzszene aus dem Film Spukschloss im Spessart. Kleider machen Leute. Und Scheiben, die machen Musik in Tauschers Plattenkiste, der Kultserie auf dieser Welle. Das macht Spaß.

gerade das macht kleinen Leuten Spaß. Ein noch junger blonder Mann, ja fast noch ein Junge auf dieser Platte, Peter Seaton im Jahr 1969. Und auch an der hohen Stimme haben Sie es gehört. Er war noch sehr jung, also junge Leute, ein kleiner Leut, könnte man sagen. Eine sehr hohe Stimme hat auch unser hochgeschätzter Stammhörer Thorsten Bernauer aus Freudenstadt im Schwarzwald, Stammhörer und selbst auch leidenschaftlicher Plattenkramer. Im Januar 2026 entstaubte er aus seinem alten, knorrigen Schrank eine Platte des Jahres 1961. Also sie lagerte schon ein paar Jahrzehnte bei ihm, zuvor bei den Großeltern. Eine Platte vom NDR Kinderchor unter der Leitung von Erich Bender. Und daraus dieses Lied über die Bettelleute. Handy.

Ja, die sangen noch viel höher als vorhin Peter Seaton. Die kleinen und doch so großen Stimmen der noch so jungen Leute im NDR Kinderchor unter Erich Bender, wenn die Bettelleute tanzen, aus dem Jahr 1961. Knapp 30 Jahre später fiel mir bei Rias 2 ein Lied auf, das ich damals mehrfach und danach nie mehr hörte. Wie so oft, ja. Musikalische Vielfalt hat sich seitdem nicht gerade ausgebreitet. Ein Lied von Purple Schulz, mal eben nicht die verliebten Jungs, die jeder spielt, sondern eben eine Nummer über die ganz, ganz normalen Leute.

ganz normale Leute, Purple Schulz. Und da ich vorhin die Jugendwelle Rias 2 erwähnte, möchte ich mich posthum noch einmal vor ihm verneigen, der eine prägende Stimme dort gewesen ist. Rick DeLisle, der alte Ami, der uns im April 2026 verließ, aber dessen Klang nachhallen wird. Er hat nicht nur die letzten Jahrzehnte diesen Radiomarkt in Berlin und Brandenburg geprägt, sondern eben auch schon Jahrzehnte zuvor über IFN die Hörer in Ost und West beglückt und später, wie gesagt, im Rundfunk im amerikanischen Sektor Berlins. Auf der Jugendwelle Rias 2, Rick DeLisle, der alte Ami. Er moderierte, wie er war. Er sprach wie ganz normale Leute. Und ich hatte die Freude gehabt, ihn gut 10 Jahre nach dem Mauerfall einmal für eine Sendung im Vogtland im Radio interviewen zu dürfen. Wir hatten noch so ein wenig Kontakt über die sozialen Medien, aber es verflog dann irgendwann. Rick DeLisle hatte bis kurz vor seinem Tod noch beim Berliner Rundfunk moderiert, also war wirklich ein leidenschaftlicher Radiomacher, selbst im Rentenalter. Für den alten Ami eine Leute-Melodie aus seiner alten Heimat. Musik.

Das Orchester Percy Faith spielte die Melodie, die Leute von der Shiloh Ranch aus der Fernsehserie The Virginian. Ja, für Leute in Ost und West, in Nord und Süd, sitzt hier ein Mensch am Mikro und sagt, hey Leute, bleibt dran.

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ja, so waren die alten Rittersleut. Eindeutig in einer oberbayerischen Färbung vorgetragen von dieser Formation, die hieß Hot Dogs. Ich denke, Markus Söder hätte das sehr gefallen, wenn er damals schon im Amt gewesen wäre als bekennender Fleischesser, die Hot Dogs. Ab den 50er Jahren voriges Jahrhundert hatten die Jungs diese Art von bayerischem Dixieland gespielt, Dixieland und Jazz. Sie machten Volkslieder in diesem Stil einem wirklich breiten Publikum populär. Der Dialekt, der war einprägsam, aber ich denke auch für Nordlichter verständlich. Ein paar hundert Kilometer südwestlich von Oberbayern, da wird es schon schwerer mit dem Verständnis der Sprache. Jetzt gibt's nämlich Musik aus der Schweiz, die Formation Rumpelstilz. Fragt Leute, bin ich denn ein Kiosk?

Schweizer Humor des Jahres 1976. Leute, bin ich denn ein Kiosk? Die Gruppe Rumpelstilz. Wir hier sind der Musikladen, der schon die nächste Scheibe auflegt. Und das ist eine besondere Platte, eine Werbeschallfolie. Also früher hatten ja auch die großen Marken, sei es Cola oder ein Waschmittelproduzent oder auch eine Schokoladenfirma, eigene Platten rausgebracht. Und darauf war teilweise Musik und eben auch ein wenig Werbung mit eingebaut. Diese Werbeplatten, die wurden als Wurfsendungen, also Briefkasten, als Beilagen zu Zeitschriften oder auch als Zugabe zu Produkten verteilt. Und die Schallplatten, die waren mal größer, mal kleiner, gab es in verschiedenen Formaten, auch als Schallpostkarten, als Verpackungsschallplatten oder eben solch eine Werbeschallfolie wie hier, die aus dem Jahr 1960. Wir haben die Werbung drin gelassen, weil es das Kaufhaus, was gleich benannt wird, so meines Erachtens nicht mehr gibt. Aber dafür unsterblich René Kollo und Monika Grimm. Viel Vergnügen.

Jugend International, das ist die Show. Die große Show, die die Jugend von heute begeistert. Kommen Sie schnell, denn das müssen Sie selbst erleben. Also, Treffpunkt Kaufhaus Hansa.

Davon träumen alle jungen Leute. Sie träumten so im Jahr 1960. Hier ist der musikalische Rückspiegel Tauschers Plattenkiste, die Kultserie auf dieser Welle.

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1: Der aus Ostthüringen stammende Sänger und Chansonnier Jürgen Walter, die Leute von dort. In meiner Kindheit und Jugend, da war es ein geflügelter Begriff, zu sprechen von den Leuten hier, den Leuten da drüben, also gemeint war damals meist Ost und West. Heute ziehen wir die gedanklichen Grenzen an anderen Stellen. Abgrenzung, Ausgrenzung. Manchmal fragt man sich das, was meine Namensvetterin Alexandra gleich fragen wird.

Alexandra, was sind wir Menschen denn für Leute? Wir denken hier immer an die feinen oder auch an die armen Leute von Paris. La galante pauvre gens.

0: Michel Legrand und sein Orchester mit unserem Lied in Variation The Poor People of Paris, La Guirlande de Pauvre.
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2: Ich bin Dirk Zeitler. Unionsfraktionschef Frei rechnet nach dem islamistischen Terroranschlag am Rande des Christopher Street Days in Berlin mit zügigen Gesetzesverschärfungen. Er sei davon überzeugt, dass Innenminister Dobrindt und Justizministerin Hubig vermutlich noch im August entsprechende Vorschläge unterbreiten werden, sagte Frei der Bild am Sonntag. Die Bürger erwarteten jetzt Konsequenzen von der Politik. Dobrindt hatte sich für einen verstärkten Einsatz elektronischer Fußfesseln und eine bundesweit einheitliche Regelung zur Präventivhaft für Gefährder ausgesprochen. Der Ansturm von zehntausenden Migranten auf die spanische Exklave Ceuta hat eine politische Diskussion über die Grenzsicherung ausgelöst. So fordert CSU-Europapolitiker Weber bei RTL mehr Befugnisse für die europäische Grenzschutzagentur Frontex.
3: Ich will, dass wir Frontex, unsere europäische Außengrenzenagentur, also unseren Grenzschutz in Europa, auch wirklich Durchgriffsrechte geben, wenn eine linke Regierung in Spanien nicht willens ist, die Außengrenze zu sichern.
2: 50.000 bis 60.000 Menschen hatten es innerhalb kurzer Zeit von Marokko aus nach Ceuta geschafft. Mindestens 67 Menschen kamen bei dem Versuch ums Leben. Mehrere Waldbrände halten Griechenland in Atem. Immer wieder lodern neue Brände auf. Auch in Spanien kommen die Einsatzkräfte nicht zur Ruhe. Sie bekommen nun Unterstützung von Feuerwehrleuten aus Nordrhein-Westfalen.
4: 56 Einsatzkräfte sind mit 21 Fahrzeugen in den Süden gefahren. Die spanischen Behörden hatten das sogenannte Waldbrandmodul im Rahmen des EU-Katastrophenschutzverfahrens angefordert. Kaum angekommen, wollte das NRW-Team ausrücken, um erstmal den Boden und die Bäume auf Glutnester zu kontrollieren. Immer wieder fache der Wind die Flammen neu an, hieß es. Ursula Winkler, Nachrichtenredaktion.
2: Aufgrund angeblicher Fortschritte bei den Bemühungen um eine diplomatische Einigung mit dem Iran hat US-Präsident Trump eine neue Angriffswelle des Militärs nach eigenen Angaben vorerst abgesagt. Voraussetzung dafür sei, dass schnell eine Einigung erreicht werde, schrieb Trump auf seiner Plattform Truth Social. Das US-Militär stehe mit all seiner Macht zum Angriff bereit, aber der Iran und andere Länder in der Region hätten darum gebeten, davon abzusehen, da es nun Umrisse einer Einigung gebe.
5: Und jetzt das Wetter für das Emsland und die Grafschaft Bentheim.
6: Und da gibt es heute ganz viel Sonnenschein, bis zu 12 Stunden und die Temperaturen steigen wieder an auf 25 bis 27 Grad. Also ein richtig schöner Sonntag, den wir da genießen dürfen. Und auch der Montag, der wird sehr, sehr sonnig und vor allem auch wieder heiß mit bis zu 32 Grad.
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10: Schön, dass wir uns wieder vor dem dicken Vinylstapel treffen. Live vom Plattenteller wie immer. Unser liebenswertes Durcheinander, nur vom Feinsten.

Jurek Me von wegen. Wir versuchen hier das Gegenteil, ein bisschen musikalische Erbauung, wenn's geht. Das tut zumindest denen gut, die gerne in die letzten 6 oder mehr Vinyl-Jahrzehnte mit uns verweisen. Um es gleich vorwegzunehmen, einen Titel haben wir heute sogar aus 1936, doch dazu später mehr. Hauptsächlich halten wir uns wie immer in den 60ern bis 90ern auf. Aus 80 wäre hier der englische Gitarrist Bernie Marsden, der sich an Bluesmusiker wie Peter Green, auch von dem später mehr, und Eric Clapton orientiert.

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In den frühen 70er Jahren war Bernie Marsden übrigens Mitglied bei Juicy Lucy, UFO und Babe Ruth. Ja, ja, für unsere alten Vinylhasen keine fremden Namen. Also viel rumgekommen, dieser Weltklasse-Gitarrist und absolut willkommener Stargast bei uns.

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1: Du musst nicht zweimal drüber nachdenken. Alles gut. Waylon Jennings mit einem Song von Bob Dylan aus 63. Ja, ja, ich weiß, es gibt Coverversionen auch von Four Seasons und ich glaube Peter, Paul and Mary. Dies die Country-Version Waylon Jennings. Ihr größter Hit war 88, der Titel The Harder I Try. Brother Beyond, die britische Popband der späten 80er, ja auch seichte Kost, darf mal bei uns stattfinden.

Haben wir da was rausgehört? Oder haben wir es nur vermutet? Brother Beyond wurde in ihrer erfolgreichsten Zeit von Stoke Aitken Waterman produziert. Durch und durch erfolgreiche Stangenware also. Aber genau nach sowas reißen sich ja die meisten Radiostationen bis heute. Deshalb ja Stangenware. Und das klingt nach Strobs, einer britischen Folkrock-Band, die seit Mitte der 60er zusammenspielt. The Last Resort.

Dankeschön, den Strops. Ja, solche wunderschönen schwarzen Scheiben drehen sich hier Titel an Titel live vom Plattenteller der wöchentlichen Vinylshow Plattenspiele mit Matze.

Sister Sledge, ja, diese wundervollen Schwestern, die haben Pop- und Soul-Geschichte geschrieben. Sie fingen 1971 als fünfköpfige Formation an und ich glaube, nur eine dieser Schwestern lebt noch. I got a heartache tonight. Und das ist Peter Green, bereits angekündigt. 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

Peter Green. Britischer Gitarrist und Sänger, der vor allem die Blues-, Rock- und Pop-Szene der späten 60er-Jahren mitprägte. Ja, er war auch einer der Gründer von Fleetwood Mac. The best music on the best station. John Mayall gilt neben Alexis Corner als einer der Väter des britischen Blues. Richtig feine Vinyl-LP, also die sich hier neben mir dreht. Prisons on the Road.

Ja, Chapeau. Bis vor 2 Jahren, lese ich hier, tourte John Mayall mit seinen Bluesbreakers regelmäßig in den USA, Europa und Australien. Danach verkündete er dann seinen Rückzug vom anstrengenden Tourleben und beschloss, nur noch im näheren Umkreis seines Heimatortes aufzutreten. Martin aus Rheine ist aufgewacht. Live am Plattenteller meldet er gerade, ich hebe mal wieder ab mit dir, Matze. Wunderbar. Bleib noch ein bisschen oben.

0: Sommer 1973, 50 Jahre alt, ist das schöne Stück von Paul Simon. Ließ sich damals gut im uralten VW Cabrio nachfahren. Ja, das war auf der B3 zwischen Kassel und Marburg. Ich erinnere mich mit einer dicken Träne im Auge.
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sprach ja diese wunderbaren alten Cream. Das war eine britische Rockband, die nur drei Jahre bestand, von 66 bis 68. Bandmitglieder waren Eric Clapton, Jack Bruce und Ginger Baker, wie bekannt sein dürfte. Ihr Sound war die Mischung, die absolute Mischung zwischen Blues, Hard und Psychedelic Rock. Und sie gelten wirklich, die Cream, als vielleicht sogar erste Supergruppe in der Geschichte der Rockmusik. So also denn, hier nun also die angekündigte Aufnahme aus 1936. Halten Sie sich bitte fest, Damen und Herren, fast 90 Jahre alt, aber natürlich von Schellack auf Vinyl umgeschnitten. Goodie, goodie.

wahrscheinlich die beliebteste Aufnahme dieses Klassikers aus 1936. Wir hörten Benny Goodman und sein Orchestra. Und wen es interessiert, die Sängerin war Helen Ward. Und es gibt unzählige Interpretationen dieses Titels. Teddy Staufer, Mel Torme, Peggy Lee, Frank Sinatra, 1962 lese ich hier gerade. Und Tony Bennett, sogar Lady Gaga, 2014, sang Goody, Goody, hallo, wo bleibt der nächste Stilbruch? Gleich nach dem Jingle.

Like Whitesnake, eine britische Hardrock-Band, die wurde 78 vom vormaligen Deep Purple-Sänger David Coverdale gegründet. Und zu Beginn spielte die Band bis Mitte der 80er Bluesrock. Aber dann wechselte der Sound so ein bisschen auf die Schiene von Glamrock und Heavy Metal. So, was ist das jetzt? Immer irgendwas. Again, live und Opus.

Jo, den Magical Touch, den gab's 1990. Opus, die österreichische Rockband aus der Steiermark, die bereits 85 einen internationalen Nummer 1 Hit, nämlich Life is Life, hatte, wissen wir alles. Auch in Deutschland war der Song die in diesem Jahr am häufigsten verkaufte Single. 21 gab sie dann ihr letztes Konzert in der Grazer Oper. Radio Action, Radio Action. So, vor ein paar Wochen oder Sendungen hatte ich tatsächlich einen falschen Schnitt auf dieser EP, die gerade läuft, eingestellt. Angesagt war Ashes to Ashes und gelaufen ist dann Fashion. Oje, oje, oje, hier nun der echte David Bowie mit dieser Nummer. Und danach dann Nachrichten und Wetter. Wir hören uns wieder zum zweiten Teil, das hoffe ich doch.

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1: Ich bin Dirk Zeitler. US-Präsident Trump hat nach eigenen Angaben eine neue Angriffswelle gegen den Iran vorerst abgesagt. Grund seien angebliche Fortschritte bei den Bemühungen um eine diplomatische Einigung. Voraussetzung sei allerdings, dass schnell ein Ergebnis erreicht werde.
2: Das US-Militär stand laut Berichten kurz vor einer massiven Angriffswelle auf Ziele im Iran. Trump will darauf nun anscheinend verzichten. Der US-Präsident spricht von Umrissen einer Einigung, darunter die komplette Öffnung der Straße von Hormuz und ein Ende der vom Iran ausgehenden atomaren Bedrohung. Weitere Einzelheiten nannte Trump dazu nicht. Der Iran und andere an den Gesprächen beteiligte Staaten haben sich bislang nicht dazu geäußert. Experten gehen allerdings nicht davon aus, dass beim Streit über Irans Atomprogramm eine schnelle Einigung möglich ist. David Riemer, Nachrichtenredaktion.
1: Unionsfraktionschef Frei rechnet nach dem islamistischen Terroranschlag am Rande des Christopher Street Days in Berlin mit zügigen Gesetzesverschärfungen. Er sei davon überzeugt, dass Innenminister Dobrindt und Justizministerin Hubig vermutlich noch im August entsprechende Vorschläge unterbreiten werden, sagte Frei der Bild am Sonntag. Dobrindt hatte sich unter anderem für einen verstärkten Einsatz elektronischer Fußfesseln ausgesprochen. Der Ansturm von Zehntausenden Migranten auf die spanische Exklave Ceuta hat eine politische Diskussion über die Grenzsicherung ausgelöst. So forderte CSU-Europapolitiker Manfred Weber bei RTL mehr Befugnisse für die europäische Grenzschutzagentur Frontex.
3: Der konservative Weber unterstellt der linken spanischen Regierung, die EU-Außengrenzen nicht sichern zu wollen. Dann müsse Frontex eben auch Kommandogewalt bekommen, sagte Weber bei RTL. Außenminister Wadefuhl hat die EU-Kommission in der Bild am Sonntag dazu aufgerufen, dem Schutz der Außengrenzen absolute Priorität einzuräumen. Die Lage in Ceuta habe die Anfälligkeit Europas gezeigt. Rückendeckung bekommt die spanische Regierung von SPD-Chef Klingbeil. Er fordert Respekt und Solidarität für Spanien. Uli Reitinger, Nachrichtenredaktion.
1: Die griechische Feuerwehr kämpft weiter gegen einen großflächigen Waldbrand westlich von Athen. Hunderte Einsatzkräfte waren die ganze Nacht vor Ort, unterstützt von Militärfahrzeugen, Freiwilligen und schwerem Gerät. Mit Tagesanbruch nahmen Löschflugzeuge und Hubschrauber ihre Einsätze wieder auf.
4: Und jetzt das Wetter für das Emsland und die Grafschaft Bentheim.
5: Und da gibt es heute ganz viel Sonnenschein, bis zu 12 Stunden. Und die Temperaturen steigen wieder an auf 25 bis 27 Grad. Also ein richtig schöner Sonntag, den wir da genießen dürfen. Und auch der Montag, der wird sehr, sehr sonnig und vor allem auch wieder heiß mit bis zu 32 Grad.
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9: Willkommen zum zweiten Teil. Live vom Plattenteller geht's hier gleich weiter mit Bob Seger und Against the Wind.

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Wir rannten gegen den Wind. Die Jahre zogen ins Land und ich sah mich allein inmitten von Fremden, die ich für meine Freunde hielt. Ich merkte, dass ich mich immer wieder weiter von zu Hause entfernte. Ich hatte anscheinend die Orientierung verloren. So viele verschiedene Wege. Bob Seger and the Silver Bullet Band, ganz genau aus 1980. Mir fallen gleich ein paar Menschen ein, wenn ich das so höre, auf die diese Zeilen passen könnten. Offenbar völlig zeitlos, der Song. Nicht so die nächsten beiden aus den 60ern.

0: 1963 und 67, wissen Sie auch, wer es war? Wir machen jetzt im Raten ein Ende. Erst die Searchers und danach die Small Faces. As time goes by.
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0: The Son of Champlin mit Hold On.

So, ich berichtige, nicht Son of Champlain, sondern es sind mehrere Söhne, Sons of Champlain und Hold On, Mitte der 60er. Hat man ja auch gehört, ne? Das war schon eine ganz ordentliche Familie.

Kleine Hommage an New Orleans von Wilson Pickett live am Plattenteller. Pilot, nächste Gruppe, war eine britische Popband der 70er. Ihre größten Erfolge, die Singles Magic und January. Wir haben hier mal rausgesucht, diesen Song hier über Kanada. A look out.

Ja, wird immer noch oft missverstanden, dieser Titel. Kein Song für Schulschwänzer und Simulanten. Another Brick in the Wall schrieb Roger Waters von Pink Floyd aus Protest gegen das System der Privatschulen in England. Er rechnete damit ab mit dem autoritären Schulsystem der Nachkriegszeit, Prügelstrafe, Mobbing, allgemeine Verunsicherung der Schüler. Das war ja in strengen Privatschulen leider an der Tagesordnung. We don't need no education. Ich glaube, heute würde das Pink Floyd auch nicht mehr so stehen lassen, wie auch immer. Popgeschichte. Einfach diese Hymne. Was soll ich sagen? Ist gar keine Frage. Aber nun was ganz unproblematisch. Harmonisches mit Buffy St. Marie.

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1: Jo, Carlos Santana, den habe ich mal in Saarbrücken getroffen, als ich bei der Europawelle sah, war Mitte der 70er, auch er ein junger Mann, aber damals längst ein Weltstar. Hier mit einem schönen Cover von den Zombies, She's Not There, müssen wir demnächst unbedingt auch im Original spielen.

Ja, das war diese sonnige Zeit in den 70ern. Auch bei und mit Leo Sayer hätte eigentlich für mich dabei bleiben können, oder? Aber der Titel hat's ja schon sehr treffend ausgedrückt. The show must go on. This weekend, where the action is. In ein paar Tagen oder Wochen ist es soweit.

Swimming Song. Genau da bewegen wir uns gerne hin, wenn es das Wetter zulässt. Und diese Zeit wird kommen, ich verspreche es. Die einen den eleganten Köpfer, den Arschbombe, sagt man. Die anderen machen Butterfly-Style, die anderen kraulen nur. Das alles bleibt ihnen überlassen. April Wine, kanadische Rockband. Seit 69 besteht sie mit schöpferischen Pausen bis heute, hat Gold und Platin eingeheimst in den USA.

Air Supply. Wo kommen die her eigentlich? Moment. Ah, ich ahne es. Aus Australien. Genau, ist ein schöner Heißluftballon abgebildet auf dem Cover. Da kann man gut damit fahren, weil ja, da gibt es keine oder wenig Hochspannungsleitungen. Der Love Song ist die 7. Single der schottischen Simple Minds aus 81. Das Lied ist eine Ode an die enge Verbundenheit zwischen Europa und Amerika. Eine Beziehung, die über die Jahrhunderte gedauert hat, durch gute und schlechte Zeiten. Ein Liebeslied zwischen den Kontinenten. So meinen es die Musiker von Simple Minds, Love Song. Oh, oh, oh. Und dann geht's in die Endrunde.

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1: Ich bin Dirk Zeitler. Unionsfraktionschef Frei rechnet nach dem islamistischen Terroranschlag am Rande des Christopher Street Days in Berlin mit zügigen Gesetzesverschärfungen. Er sei davon überzeugt, dass Innenminister Dobrindt und Justizministerin Hubig vermutlich noch im August entsprechende Vorschläge unterbreiten werden, sagte Frei der Bild am Sonntag. Dobrindt hatte sich unter anderem für einen verstärkten Einsatz elektronischer Fußfesseln ausgesprochen. US-Präsident Trump hat nach eigenen Angaben eine neue Angriffswelle gegen den Iran vorerst abgesagt. Grund seien angebliche Fortschritte bei den Bemühungen um eine diplomatische Einigung. Voraussetzung sei allerdings, dass schnell eine Einigung erreicht werde.
2: Das US-Militär stand laut Berichten kurz vor einer massiven Angriffswelle auf Ziele im Iran. Trump will darauf nun anscheinend verzichten. Der US-Präsident spricht von Umrissen einer Einigung, darunter die komplette Öffnung der Straße von Hormuz und ein Ende der vom Iran ausgehenden atomaren Bedrohung. Weitere Einzelheiten nannte Trump dazu nicht. Der Iran und andere an den Gesprächen beteiligte Staaten haben sich bislang nicht dazu geäußert. Experten gehen allerdings nicht davon aus, dass beim Streit über Irans Atomprogramm eine schnelle Einigung möglich ist. David Riemer, Nachrichtenredaktion.
1: In der Europäischen Union treten heute strengere Regeln für bestimmte KI-Systeme in Kraft. Modelle, die ab jetzt auf den EU-Markt kommen, müssen von künstlicher Intelligenz generierte Inhalte kennzeichnen.
3: ChatGPT, Grok, Claude und andere Anbieter von künstlicher Intelligenz sollen künftig Fotos und Videos, die mit KI hergestellt wurden, kennzeichnen. Eine Art Wasserzeichen schlägt ein Praxisleitfaden der EU-Kommission vor. Oder auch eine Einblendung, wenn man mit dem Mauszeiger über ein von KI verfälschtes Gesicht fährt. Aber man wolle beispielsweise bei Satire oder anderer Kunst den Genuss des Kunstwerkes auch nicht zu sehr stören, heißt es. Wie das dann genau aussieht, werden wir ja noch sehen. Aus Brüssel, Dieter Ebeling.
1: Die griechische Feuerwehr kämpft weiter gegen einen großflächigen Waldbrand westlich von Athen. Hunderte Einsatzkräfte waren die ganze Nacht vor Ort, unterstützt von Freiwilligen. Mit Tagesanbruch nahmen Löschflugzeuge und Hubschrauber ihre Einsätze wieder auf. Die Flammen breiteten sich wegen starker Winde zeitweilig mit hoher Geschwindigkeit aus.
4: Und jetzt das Wetter für das Emsland und die Grafschaft Bentheim.
5: Und da gibt es heute ganz viel Sonnenschein, bis zu 12 Stunden. Und die Temperaturen steigen wieder an auf 25 bis 27 Grad. Also ein richtig schöner Sonntag, den wir da genießen dürfen. Und auch der Montag, der wird sehr, sehr sonnig und vor allem auch wieder heiß mit bis zu 32 Grad.
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0: 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Es ist 11 Uhr und 3 Minuten.

0: Ja, das bekannte Jingle und auch mit bekannte technische Probleme sind wir werden bietschen wir later, ob die Sendung kommen. Aber ja gut, so ist das nun mal, der Movie-Dör. Und ja, ihr kennt das ja von uns, dass wir das nicht immer pünktlich schaffen dort. Und ja, wenn die Technik dann auch nicht mitspülen leid, dann ist man noch was later, ne?
1: Dieter, 11.11 Uhr ist eine super Zeit.
0: Ja, aber wir haben kein Karneval, wir haben Sommer, ne?
1: Genau, wir haben Sommer, fast noch Hochsommer. Allerbestes Wehr und super Gäste hier. Ja. Ja, wir sind wirklich total froh, dass na jetzt 2 Jahre Gäste bei uns sind, der wie gesagt vor 2 Jahren all hier im Studio han. Und das hat einfach einen besonderen Grund, da kommen wir Glückstau. Aber wir sind froh und dankbar, dass der Schopstall-Jungs und Onaite von Dorge hier bei uns ob der M-Zwechte Welle in unsere Sendung Mittiges unsere Gäste sind. Das sind dann Richard Hardenberg. Moin, Richard.
2: Ja, moin.
1: Dann Georg Haskamp.
3: Hallo, moin.
1: Und Jens Lücking.
4: Schönen guten Morgen.
1: Ja, super. Wir sind wirklich total froh. Und wir habt, das habt ihr nicht, aber das kommt nichts noch. Wir habt eben mal eine Kostprobe hören dürft, live hier in unserem Studio. Jens hat seine Gitarre mitgebracht und da werden wir noch ja, was Schönes hören. Aber vorweg, ja, ich habe es andeutet, der Grund, weswegen wir auch gesagt haben, Mensch, die mit Molwehr unsere Gäste wählen hier, ist, dass die ein Jubiläum feiert. Richard, was ist das von Jubiläum?
2: Ja, 5 Jahre Schorfstall, Jungs. Wir haben überlegt, was können wir machen und wir wassen jetzt im März in Lorden wie die Tafel und Friseite, die 24 Jahre in allen Art im DGH. Und dann haben wir vielleicht so eine schöne Bühne, ein frisch renoviertes Dorfgemeinschaftshaus. Das könnte immer was für uns werden. Und da ist der Gedanke gekommen, auch eine eigene Veranstaltung zu machen, was für uns natürlich auch Neuland ist. Und dann haben wir vielleicht was für Besonderheiten, Schlagernacht. Aber, sag Georg, wie lange gibt es Schorfstall, Jungs? Oh, ich sag, 5 Jahre. Ja, sag ich, dann mach wie 5 Jahre Schorfstall, Jungs und Schlagernacht. Und so ist das dann schon.
1: Ja, wunderbar. Und man kann es ja auch sein, also wenn man die Gegend feuert, vor allen Dingen die All-Night feuert, ist es schon sehr großzügig plakatiert. Ich glaube, 5. September, ist das richtig? Genau, Georg, du hast die Idee, 5 Jahre, du bist der, der reden kann in der Runde. Du hast es 1, 2, 3, 4, 5. Du hast es zum Thema am Markt.
3: Ja, das war einfach nur kümmerte Situation, der Ruth. Einfach so das Thema. Da würde ich mal eine Gelegenheitspflicht mal, die Schorfstall-Jungs mal auf so eine Art zu präsentieren. Das soll dann ganz locker schallert werden, ein Abend werden, wo jeder Spaß hat, wo jeder mitmachen kann. Musik für jeden, für alt und jung. Ne? Wo dort tanzt werden kann, alle so Geschichten, was da taugt. Ne?
1: Also Musik und Tanz.
3: Kann auch danzelt werden, ja. Und wir haben dann auch noch einen externen, kommt dann noch einer Tau, der auch zusätzlich noch Musik mockelt, die uns unterstützt. Dafür auch in der Pause mal uns oder die Zuschauer oder die Hörer oder die Gäste mischen könnt und wie mit dem Wort schnacken könnt und so weiter und so fort. So ist das eigentlich angedacht. Ne?
0: Das wurde also so ein gemütlichen Abend ohne Freunde, oder wo schon mal sagen?
3: Ja, aber auch Gäste von nah und fern. Ne? Ja, nicht gut all night nur, sondern auch Gäste, die woanders sind herzlich willkommen. Ne? Wir haben übrigens noch Karten über. Die könnt noch, Plätze sind noch frei, also noch frei. Ne? Also,
1: da geht noch was.
3: Da geht noch was. Und wir wollen natürlich einfach unseren Spaß vermitteln. Das ist das Ziel einfach.
1: Ja. Jens, ja. Du bist ja. in dem Trio Schorfstall-Jungs, da treffen wir glaube ich ohne jetzt Terminator dann, aber du bist glaube ich der musikalisch jedenfalls, das ja auch beruflich, so wie ich das verstanden habe, viel Erfahrung hast. Hast du für diesen Abend, darf man da erwarten, dass es ein Knaller gibt, dass es ein Lied gibt, das man bis dato gar nicht gehört hat, aber an den Abend treffen sich alle drauf rein. Dann kommt was?
5: Das ist interessant, was du sagst, weil wir haben wirklich, ich glaube, 2 Lieder jetzt vorbereitet, die wir jetzt aufnehmen wollen und dann und eigentlich dann auch veröffentlichen wollen zu diesem Tag. Ne?
1: Das, die kommen dann raus an dem 5. Genau. September. Ja, genau. Und die Gäste der Veranstaltung werden die Ersten sein, denen es zu Gehör gebracht
5: Ganz
1: wird.
5: Ganz genau. Und das wird richtiger Knüller. Das wird richtig geil.
1: Ja, ich, ja. Du, ne? Wir, so. Ihr könnt das nicht sehen, weil wir hier ein Radio haben, aber Dieter, aber die Antonius...
0: Begeisterung ist
1: grenzenlos.
0: Schier vorhanden.
1: Grenzenlos. Grenzenlos. Da ist was, da geht was.
5: Da gibt es auch was zu trinken, ne? Auch. Lecker. Auch. Lecker, was zu essen und trinken bei unserer Veranstaltung.
1: Ja, höre ich gerne, ja. Denn Richard weiß das vielleicht. Das war mal eine politische, das ist nicht unser Thema, ja, heute, aber eine Veranstaltung, da gab es da in dem Hause gar nichts, aber ich höre das gerne. Und was es auch gibt, nämlich hier in diesem Studio, das ist Musik. Und dafür ist Dieter zuständig. Ton ab!

0: Ja, dann habe ich ja mehr.
1: Ja, wir sind immer noch da und Gott sei Dank sind die Schorbstall-Jungs auch alle noch da. Und ja, die sind ja in Olneite zu Hus, aber in der ganzen Welt mittlerweile natürlich unterwegs mit Erdemusik. Und Richard, irgendwie in unsere Hauptstadt, welche ist das noch? Wie hätte ich noch? Moment, Berlin, ja, jetzt happy. Was warst du noch?
2: Ja, wir sind jetzt 3 Jahre achteinander in Berlin, werden auf die Grüne Woche. Und dann spielen wir an 2 Tage durch Musik in der Niedersachsenhalle, auch an Niedersachsen-Tag. Und wir reisen meistens immer einen Tag eher an. Und dann haben wir den Abend zur freien Verfügung. Ja, und dann machen wir so einen kleinen Kneipenbummel. Und dann gehen wir zurück nach dem Hotel. Ja, und dann war der Dörst noch nicht ganz weg. Dann haben wir alle Käken, wohin, woher. Und plötzlich ist ein Kiosk da. Ja. Sag, wir rennen Kiosk. Kiosk hat aber bloß Dösenbeier. Ja, dann haben wir uns die Taschen vollpacken mit Dösenbeier und gehen langsam nach dem Hotel. Und dann haben wir überlegt, ja, wie können wir jetzt so ein Lied mal morgen oder du musst ein Refrain even mit Dösenbeier. Und das ist die Beirut kommen.
3: Ich sehe du, ne?
2: Ja.
3: Oder?

0: Geier und Zisch.
1: Muss das Zisch kommen. Jawohl. Ich komme auch, pass auf, ganz dicht.
2: Yeah. Oh, das zischt.
3: Das einzig Wahre.
1: So.
4: Ja, keine Werbung.
2: Vielen Dank. Also wie, genau, Dieter und ich sind mit dabei. Und aber bei der Gelegenheit im Hotel, ja, gibt es mittlerweile so ein, das sind Kühlschränke, wo mal bei ihr insteigt, das habt ihr bitte abschaffet. Oder haben die ein Beta-Hotel?
1: Die sind
2: keine
1: leer,
2: Ahnung.
1: Oder? Was, die sind doch mal leer, die Kühlschränke.
2: War schon vorher leer.
4: Während die Wächterin war so lang.
2: Ja, ich merke das schon. Ich merke das schon. Aber Niedersachsen Abend, immer Mittwochs, mit der Grünen Woche. Da kommt, ja, Jan und Mann auch nicht, aber kommt alles, was sich für Groth holt, in der Politik, in der Wirtschaft, in der Musik, zusammen. Und ich bin auch gerade drauf einmal durchwählen vor Jahren. Das ist, ja, schon interessant. Und ihr habt dann dreimal, all drei Jahre achteinander, habt ihr da einen Auftritt. Aber ich glaube, Richard, du hast es mir glaube ich vertellt, nicht nur wie die Niedersachsen, die sind auch über die Landesgrenzen Röversprung, jedenfalls innerhalb der Halle.
4: Ja, das ist richtig. Wir haben noch eine Anfrage. Ja, fand das ganz toll, was wir morgen haben. Auf Jusk in Hessen, in der Hessenhalle nochmal so ein Lötgen-Auftritt morgen können. Und ja, wenn du doch alle in Berlin bist und bist doch alle bei Grüne Woche, ja, dem mögen ein ganz nettes Angebot. Da habe ich gesagt, jawohl, krieg ich hin. Und in Hessen warst du ganz toll, auch in Niedersachsen. Da war es unheimlich Spaß, Market. Und dann den Abschluss wäre, denn der Sachsenabend treffen wir Marcel Lühr. Und da warst du noch der Landfrau Lastrup. Der hat uns gehört und der hat uns letztes Jahr dann zu er einläuten von der Adventsfeier in Lourdes. Und da dürfen wir abtreten. Und ehrlich gesagt, ich hatte mit dem Gösehut. Weil für 100 Landfrauen. Dann als drei Mann, ich denke dann, aber kriminell, aber was alles gut. 100%igen Auftritt und die waren 100%ig zufrieden. Also immer wieder Landfrauen, Lastrum, alle Landfrauen.
2: Das ist jetzt interessant, dass 100 Landfrauen Richard nervös morgen. Ich dachte, Gerda hat die ob alle Dinge vorbereitet, die man da so erwarten kann.
4: 100 Landfrauen ist schon eine Hausnummer. Glück mit dir.
2: Ja, schon witzig. Jens, ja. Georg, wie war es ja gefeuert bei 100 Landfrauen? Also, haben die auch so ähnliche Gedanken wie Richard, dass die bitte Not haben? Oh Gott, was passiert uns da?
5: Ja, was hat Not? Aber mit zunehmender Dauer muss ich sagen, die Landfrauen haben uns so toll bewirtet, auch in den Pausen. Wir mussten ja verschiedene Sachen probieren und ausprobieren, das haben wir natürlich gerne wahrgenommen. Und dadurch kam natürlich eine unheimliche Lockerheit rein. Also das hat uns so einen Spaß gemacht mit den Frauen. Ich muss sagen, die Frauen, das macht richtig Spaß mit den Frauen. Und wir würden auch gerne da wieder hinfahren, absolut. Vor allen Dingen wegen dieser schönen Sachen, die sie uns angeboten haben. Ne?
2: Ja, ich glaube, die Landfrauen gibt immer irgendwas zu essen und verhungern, da hat man da, glaube ich, nicht. Aber die habt ihr auch den Abend gestaltet oder die waren dann der Musik an den Abend oder gibt es noch andere?
6: Oh, wir haben einen Mix gemacht zwischen normalen Weihnachtsliedern und dann unsere Musik. Immer so, weißt du, zwei eigene Lieder und dann ein Weihnachtslied. Ne? Und das war wirklich, am Anfang habe ich auch gedacht, die waren, gucken alle und so. Das ist ja ganz oft so, Leute, die begeistert sind, die sehen so ein bisschen komisch aus im Gesicht, weil die wissen gar nicht, was sie machen sollen und wissen gar nicht, ihre Begeisterung auszudrücken. Und dann stehst du auf der Bühne und denkst, okay, stimmt jetzt irgendwas nicht? Ne? Du guckst ja auch erstmal nur in die erste Reihe, aber die fanden das alle richtig super und am Ende standen die alle wirklich Standing Ovation und haben die richtig super geil. Also toll, also hat richtig Spaß gemacht.
2: Nein, und ich denke, dadurch werdet ihr bekannt, immer bekannter. Ja. Und ja, ich denke auch so, auch Grüne Woche, da, weil halt so viele verschiedene Gruppen dort sind, die euch wahrnehmen und das toll finden. Und ja, offensichtlich die Hessen hatten ja, keine Ahnung, hatten die Mangel an eigener Musik oder wie kam das?
6: Die haben in der Hessenhalle immer mit der Grillzange dazugeklackert, ne, im Takt, klack, klack, klack, die ganzen Aussteller, links, rechts, um uns herum, immer klack, klack.
2: Hattet ihr euch für die Hessen denn ein besonderes Repertoire überlegt oder eigentlich ja, ihr habt sie einfach glücklich gemacht mit dem?
6: Einfach gespielt, einfach das, was wir immer machen.
2: Ja.
7: Und konnte ihr auch Plattdeutsch, habt ihr das meistens verstanden?
6: Ja, ich kann ja selber kein Plattdeutsch richtig. Ach so. Ich sing's ja nur, aber so. Also wisst ihr, wenn ich betrunken bin, dann fange ich auch
2: der
6: an.
2: Der Hesse Babbele.
6: Dann genau.
2: Babbele. Aber wie, Dieter, wir habt noch Musik hier
7: ja,
2: im...
7: Klar,
2: Genau. Hättest du Musik von der Schopstahl,
7: ja. Jungs?
2: Ja?
6: Ja, das neue Lied.
1: Oh,

0: Ja, Bernd, da sind wir Köttfurt, half die zu untersehen, Köttfurt in Nachrichten und die nächste gute Welt sind wir nochmal mit da. Vielleicht schaffe ich auch nochmal, wenn wir sehen.
1: Ja, wir sind ja kreativ.
0: Wir sind flexibel.
1: Eingeübt genau. Und flexibel sowieso, ja. Ohne Ende.
0: Ja, und den ich mal so ein bisschen noch Plattdeutsch, nicht mehr ob Siltosch.
1: Ja, genau, wie in
0: Platt und Hochdeutsch.
1: Genau, wie in gerade mal eine Sendung, Dieter, wirst du neben Ingeborg Remmers, Siltosch Schole.
0: Ja,
1: da war 100% Siltosch, aber ich glaube, dann sehe Jens, Georg, Richard, dann sehe ich Ruth. Und, ja. Nee, na, aber das ist so unhöflich. Wir haben ja genau. Gäste hier, Schorbstall-Jungs sind hier. Und wir wissen ja all gedanklich, wann wir all, mal umschalten hier, in der großen Welt. Wir waren in Berlin, wir waren sogar in Lastrop. Und nun kommen wir auch gedanklich, Wittgen im Moment in das Friseuter Hoheitsgebiet Trügge. Und wenn ich Friseute sage, dann ist dort an das Wochenende wirklich die fünfte Jahreszeit eingeläutet. Und Richard, weißt du überhaupt, als nicht ganz Friseuter, so Nebenfriseuter, weißt du überhaupt, worum es geht?
2: Ja, ich kann mir vorstellen. Auch. Also du sprichst jetzt wieder von Football, von der Derby, Allen-Eite Friseite oder Friseite Allen-Eite. Das ist immer so ein Highlight in Dior. Aber das Highlight in Dior ist immer Schützenfest. Allen-Eite Schützenfest ist für mich das Größte, aber das Zweitgrößte ist für mich Friseite.
1: Oh, das hören wir gerne. Friseite
2: ist ein wunderschönes Schützenfest, ganz groß, wird hell aufiert. Und wir haben speziell ein Schützenfest-Lied-Market für alle Schützenfeste und auch für Friseite. Und das spielen wir gerne und spielen wir jetzt gerne für den Dorf auf Sommerdach und Schützenfest.
1: Nur aber ran.

0: Ja, wir haben so viel Taube schnacken, da reicht ja 2 Stunden gar nicht, du.
1: Das, hey, wie nimmt ein Bettchen mit dem Schlagerexpress weg, ne? Genau, die erste
0: aber
1: Stunde.
0: Aber geht ja nicht, du wolltest schon.
1: Ach nee, ich muss, genau.
0: Antreten musst
1: du. Kaut, dass du dran denkst, Dieter, du bist ein Schatz. Ja. Also ja, 14 Uhr muss ich bei meiner Wasserstraße, werde ich erwartet. Ja, aber die Schorpschall-Jungs, unsere Gäste von dem Morgen hier, werd auch erwartet. Bei vielen Veranstaltungen mittlerweile. Ihr habt ja begründet, vielleicht mag wie vor der Nachricht noch ganz kurz den Anfang. Wie ist das so entstanden eigentlich? Wie sind die Schorpschall-Jungs? Ihr habt das vielleicht, als sie unsere Gäste waren, aber ist womöglich alles vergessen. Jens, wie kam es dazu?
2: Ich glaube, das haben wir letztes Mal schon erzählt. Ne? Irgendwie war das so, dass Richard zu mir gesagt hat. Also wir waren irgendwo beim Schorpschall. Und da habe ich auch kein Instrument dabei gehabt. Ne? Und wir haben einfach irgendwie so gesungen. Irgendwie, ne? Weil wir sind ja sowieso zusammen in der Gesangverein, Alten Leute. Und ja, und dann sagte Richard, ja, Jens, mach doch mal ein Lied auf Blatt. Ich sage, ja, ich kann aber kein Blatt. Ich verstehe das jetzt mittlerweile alles gut und kann das auch irgendwie nachsprechen und so. Aber also richtig sprechen kann ich es dann noch nicht. Ne? Und dann haben wir gesagt, okay, mach doch mal was. Ne? Und dann kam Richard mit so einer Idee um die Ecke. Mit Use Blatt. Da wird die warm ums Hart, ne? War das so? Und dann haben wir gesagt, okay, da, Use Blatt, da muss auch irgendwas machen können.
1: Das war auch, wenn ich dazwischen fragen darf, euer erstes Lied.
2: Genau, das allererste
1: Lied. Mit Use Blatt.
2: Ganz genau.
1: Das kommt ja auch ganz sicher noch zu Gehör heute. Und bei der Gelegenheit, Richard, du kommst dann auch auf so Texte oder bei welcher Gelegenheit fällt dir das ein? Während der Arbeit, im Schlaf? Keine Ahnung.
3: Komm mal mit dem Text an. Bei der Arbeit fällt mir was zu Arbeit ein, beim Schlaf vielleicht was anderes. Aber.
1: Da denkst du an die Landfrauen aus.
3: Sowieso.
1: Aus Lastrop. 100. 100 waren es.
3: Das 100, war wirklich so.
0: 100 Frauen und 3 Mann, das wäre doch ein Lied wert, oder?
1: Das wäre.
3: Ja, genau. Ja, und dann noch Blatt.
1: Genau.
3: Und dann noch Blatt.
1: Genau.
3: Nein, mit Thema blieben, also wie ein Schopfschall, war der erste Gedanke und dann. Ich war jahrelang im Heimatverein und dann war es mal bei unserem, wie hat das so schön, mit plattdeutscher Sprache halten, wie die Schaule mögt, hat immer Weltkant am besten, hat das. Und dann war ich Junior und schon das beurteilen. Und dann habe ich die Kinder hab alles das vorlesen, 8 Jahre alt, 9 Jahre alt und alle Funde, ich habe das super gemacht, super. Aber eine kann nur gewinnen. Und alle lesen dieselbe Geschichte. Ich denke, wenn du jetzt ein Lied hast, ein Lied, der bliff in die Kopf von den Menschen. Mhm. Und dann hast du noch ein paar Lörter noch. Und da kommt Jens ein Tag Lörter und bin Schopfstahl und ich sage, Jens, mach mal ein Lied auf Blatt. Ich kann gar kein Blatt.
2: Dann
3: ich
2: hast du mich benutzt.
3: Ja, sowieso.
0: Das gibt's doch gar nicht.
3: Und da ist
1: jetzt kommt's
3: schon.
1: Raus. Hier in dieser Sendung.
3: Dann habe ich mich um Rad nach der Seite und dann habe ich gesagt, ja, mit Use Blatt, das kannst mich löwen, mit Use Blatt. Kann man fein träumen. Und so habe ich Jens hingegeben. Das ist gut, da können wir was draus machen. Und so ist er entstanden. Und für FIFA, also in 2021, kommt Jens an mit dem fertigen Lied. Und dann sagt er mir, das können wir veröffentlichen. Ich sage, nee, veröffentlichen wir wieder nicht. Die kennt mir alles, Buhr, die lacht sich schrott. Ich sage, du als Buhr magst ein Lied, das gibt gar nicht. Doch, sag ich, das ist gar nicht so schlecht. Und ich habe in Allnari hier den Schopfstadtschluck. Und bis zum Geburtstag, da gibt es ja einen Schopfstadtschluck. Und dann nur noch 2 und 3. Und irgendwann habe ich mal gesagt, du Jens, eingefallen. Einmal im Radio und einmal auf dem Schützenfest, dann können wir das veröffentlichen. Das verspreche ich dir. Und verdorben sind wie ein Radio und spät. Uso Lieder. Mehr gar nicht.
1: Toll. Ja, aber muss irgendwie alles muss seinen Anfang haben und da muss eine Idee werden und da muss auch ein Macher werden, der dann natürlich das umsetzen kann. Und von daher alles super, alles
0: ja,
1: super.
0: Und warum nicht? So ein Schäfer hätte doch ja mal hinkriegen.
1: Genau.
0: Der Heinrich.
2: Stimmt.
0: Ja, genau. Doch mal hinkriegen. Ja, ist doch so.
1: Ja, genau, das richtig. Wie grün das Lied nochmal?
0: Ist egal, der teilt ja von Dorge nicht.
1: Nee, von Dorge teilt das nicht. Von Dorge ist der Schäfer Heinrich, den gibt ja wahrscheinlich immer noch, man hört nicht mehr ganz viel.
0: Nee,
1: egal. Georg, du bist dann ja nicht sofort, aber dann etwas Lörter der Tau kommen. Was hat Uck lieber auf den zweiten Blick? Oder hast du gedacht, das ist genau das, was ich will, da bin ich zu Hause? Oder müssen sie die stark überreden?
4: Stark überreden? Eigentlich nicht. Eigentlich bin ich ja mehr über den Vorbereitplatz zugange. Ne? Also im Sportbereich, das ist einfach mein Ding. Aber diese Musik, was die jetzt ob ein Wegbrocher wird, das hat mir auch super gefallen immer. Einfach, ich habe mir das öfters anhört, da war es einfach eine tolle Sache, was die da mockelt.
1: Du wärst schon ein Fan.
4: Ja, ja, kann man denken. Ne? Und man wird auch ja älter, mit Sport ist dann ja noch nicht mehr so viele und so weiter und so fort. Und
1: wärst du aktiver Spieler oder wärst du...
4: Nee, ich bin immer Fußballfan. Ich habe aktiv gespielt.
1: Spielt und ja, dann später dann auch irgendwelche Funktionen da.
4: Funktionen habe ich auch gehabt, ja. Mehrere Funktionen als Trainer arbeitet und so weiter und so fort. Betreuer, Trainer, all diese Sachen.
1: Und jetzt bei der Landesliga hast du da auch irgend noch...
4: Nein,
1: nein. Also du bist jetzt auch bei der Musik.
4: Ja, genau. Das, ja. Nur jetzt, wenn das alles passend hat, nur Zuschauer. Ne? Ja, aber wie gesagt, auf die Musik zurückzukommen, da war es eine schöne Sache, habe ich als super empfunden, was ihr da mockelt. Leo Dörp, den man sowieso schon kennt, und mockt so eine tolle Musik. Und wegen der plastischen Sprache, was auch sehr wichtig ist. Und was ich auch selber als wichtiger finde, dass die Sprache nicht verloren hat. Ne?
1: Wunderbar, ein super, super Beitrag, muss man wirklich sagen. Ja. Das hat sehr sympathisch eine Möglichkeit, die Sprache unter das Volk zu bringen. Und wenn die Lühe da singet und Dobby, ich muss ein bisschen hier, Jens ist ja ein gutes Beispiel, müsste dann so ein bisschen Plattdeutsch lernen.
4: Ja.
1: Dieter, als nächstes bringen wir immer noch Sotaspi.
0: Ja, aber das ist mal die Frage, weil du sagst, das ist Plattdeutsch lernen und so wieder. Wie habt ihr gehört, dass Herr Ute Hilkenbrücke würde ich kein hören, oder Ute Emsland.
4: Ja.
0: Und da Hömmling. Schnackt er ja ganz einen anderen Platt als zum Beispiel hier Bius, sag mal, oder ein Eid oder wo auch immer. Ne?
1: Genau. Oder Bünd. Bünd in Schar. Oder was würdest du jetzt sagen? Der Bünd, ne?
0: Ja, der Emsner sagt Film mit Bünd.
1: Bünd,
4: ja, das stimmt schon. Ne? Ja, ne? Die ollen Hümmlinger, die dauert schon so. Ne? Ja. Aber ich bin jetzt über 40 Jahre, ich muss jetzt nicht verkehrt sagen, 40 Jahre in alten Leute.
0: Ach so, ja. Dann ist das ja alle für...
4: Also, das ja, ist was Utschläten, sag mal so. Meine Frau sagt, gut, das Platt ist was Utschläten. Ja.
0: Nee, aber was ich eigentlich fragen wollte, da gibt es an und für sich nicht so eine Sorge, wo ihr darauf Fasslecht habt, sag mal so. Platt ist Platt, ne?
4: Ja.
0: Weil wir habt ja ein Zelter schon so wieder dann mit Rummelse und der Hanks in Hongsestahl und hält dann hier ein Skerl ganz anders und so wieder. Ja. Und so gibt dann immer diese Reiberei. Ne? Und dann sagt der eine ja, Jau ist ja gar nicht richtig Siltos. Wie habt ihr das eigene richtige Siltos?
4: Ja,
0: und so.
4: Ja.
0: Deswegen meine ich das so. Aber nee, ich sag mal, platt könnt ihr Gefühle und so weit verbreitet, wesentlich verbreiteter als zum Beispiel dann der Siltos, ist klar. Aber nee, wegen 100 gesagt, ihr habt eine gewisse Richtung.
4: Oder? Nein.
0: Das wollte ich doch nicht helfen. Nee, ja.
1: Ja, und aber Männergesangverein Jens und Richard sehe ich auch nach wie vor. Und ein paar Minuten habt ihr ja noch. Jetzt arbeiten wir es auch bei den Nachrichten noch hin.
0: Ja.
1: Da trefft man sich ja regelmäßig einmal in der Wege, proben, ton üben, auch ja, ob eine bestimmte Veranstaltung hin. Wie ist das bei der Schopstall, Jungs? Habt ihr da auch eine Regelmäßigkeit, dass ihr da einmal in der Wege zu Hoppe kommt?
2: Ja, also ich würde sagen, also wir haben schon so ein, dass wir sagen, alle zwei Wochen müssen wir uns auf jeden Fall mal treffen, weil sonst geht's auch ein bisschen, verliert man das auch so ein bisschen, ne? diese Routine. Und aber so richtig einen festen Tag haben wir jetzt nicht. Wir sagen irgendwie dann irgendwie, aber meistens ist das so ein Montag oder ein Mittwoch oder gestern war gestern war das Samstag, ne? Nee, Freitag.
1: Nee, gestern war
2: vorgestern, vorgestern war es ein Freitag, genau. Mhm. Ja, und je nachdem, wenn eine Veranstaltung da irgendwo geplant ist oder wir irgendwo Musik machen müssen, dann müssen wir sagen, okay, wir müssen halt einfach irgendwie zwei Proben vormachen. Ne, da geht man auch nicht einfach hin und
1: dann
2: so und vorbereiten.
1: Singt ihr auch alle die Lieder, die ihr dort zum Besten gebt, genau. Die singt ihr einmal durch.
2: Genau. Und auch wenn wir ein neues Lied haben, dann sowieso, dann trifft man sich noch öfters. Aber die alten Lieder immer wieder auffrischen und so und irgendwie, dass da die Routine einfach drin bleibt, ne? Das ist ganz wichtig. Ne?
1: Wie ist das beim neuen Lied? Gut, zu der Entstehung haben wir so ein bisschen gesagt. Richard denkt sich einen Text aus, habe ich jetzt ganz richtig gesagt?
2: Ja. Und der hat auch oft so Melodieschnipsel hat er auch.
1: Auch manchmal, schon, ne? Hat so eine Idee.
2: Ja, also trifft die Töne nicht so ganz und so irgendwie hat das irgendwie, ja, das ist ja tatsächlich so. Mach dir nichts vor, Richard, mach dir nichts vor.
0: Nein. Danke, Jens.
2: Nein, das ist wirklich, du machst das fantastisch, weil es hat irgendwie so eine, der hat auch ganz oft so ein Zweizeiler oder ein Vierzeiler, so ein Refrain schon da irgendwie liegen. Komm, also wir haben ja jetzt auch so...
1: Ich sehe es.
2: Oh, wir müssen jetzt die Nachrichten, ne?
1: Nö, aber machen wir gleich. Das machen wir gleich. Wir haben ja noch die paar Sekunden. Nicht,
0: 4 Sekunden.
1: Das können wir, den auslegen gar nicht. Die nehmen wir noch. Aber jetzt würde ich sagen, jetzt allmählich wird es doch eng. Und wir sehen und hören uns. Wir sehen uns, aber ihr hört uns dann nach den Nachrichten wieder. Bis dann.
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7: Ich bin Dirk Zeitler. Nach dem islamistischen Terroranschlag am Rande des Christopher Street Day in Berlin rechnet Unionsfraktionschef Frei mit schnellen Gesetzesverschärfungen. Innenminister Dobrindt und Justizministerin Hubig würden vermutlich noch im August entsprechende Vorschläge vorlegen, sagte er der Bild am Sonntag.
8: Reichen die Gesetze? Der Terroranschlag am Rande des CSD in Berlin hat darüber eine Debatte ausgelöst. Frei ist sich sicher, die Politik muss jetzt schnell handeln. Die Menschen haben Anspruch darauf, dass angekündigte Maßnahmen auch umgesetzt werden. Bei dem Anschlag war eine Frau aus Polen getötet worden, 31 Menschen wurden verletzt. Innenminister Dobrindt spricht sich unter anderem für mehr elektronische Fußfesseln, eine bundesweit einheitliche Präventivhaft für Gefährder und strengere Regeln beim Jugendstrafrecht für erwachsene Gefährder aus. David Riemer, Nachrichtenredaktion.
7: In der Europäischen Union treten heute strengere Regeln für bestimmte KI-Systeme in Kraft. Modelle, die ab jetzt auf den EU-Markt kommen, müssen von künstlicher Intelligenz generierte Inhalte kennzeichnen.
9: ChatGPT, Grok, Claude und andere Anbieter von künstlicher Intelligenz sollen künftig Fotos und Videos, die mit KI hergestellt wurden, kennzeichnen. Eine Art Wasserzeichen schlägt ein Praxisleitfaden der EU-Kommission vor. Oder auch eine Einblendung, wenn man mit dem Mauszeiger über ein von KI verfälschtes Gesicht fährt. Aber man wolle beispielsweise bei Satire oder anderer Kunst den Genuss des Kunstwerkes auch nicht zu sehr stören, heißt es. Aus Brüssel, Dieter Ebeling.
7: Die spanischen Behörden suchen im Meer vor Ceuta weiter nach Leichen von Migranten, die bei dem Ansturm zehntausender Migranten auf die spanische Nordafrika-Exklave ertrunken sind. Der staatliche Fernsehsender RTVE berichtete am Morgen, die Polizeieinheit Guardia Civil durchkämme die Gewässer vor der Küste. Bisher wurden 67 Menschen aus dem Meer geborgen, die schwimmend von Marokko aus das EU-Gebiet erreichen wollten und dabei ertranken. Die griechische Feuerwehr kämpft weiter gegen einen großflächigen Waldbrand westlich von Athen. Hunderte Einsatzkräfte waren die ganze Nacht vor Ort. Mit Tagesanbruch nahmen Löschflugzeuge und Hubschrauber ihre Einsätze wieder auf. Die Flammen breiteten sich wegen starker Winde zeitweilig mit hoher Geschwindigkeit aus.
10: Und jetzt das Wetter für das Emsland und die Grafschaft Bentheim.
11: Und da gibt es heute ganz viel Sonnenschein, bis zu 12 Stunden und die Temperaturen steigen wieder an auf 25 bis 27 Grad. Also ein richtig schöner Sonntag, den wir da genießen dürfen. Und auch der Montag, der wird sehr, sehr sonnig und vor allem auch wieder heiß mit bis zu 32 Grad.
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0: Ja, damit wir auch nicht lange auf die Folter spannen. Hier ist das heil illustrierend. Illustre Gäste, sag ich mal.
1: Ja, wir haben Glück. Wir haben Glück. Heavy allerdings auch, Dieter, Heavy auch so erwartet und vermutet. Ja, die Schaubstall-Jungs sind da und die sind jetzt schon gedanklich wie ihr rote Konzert am 5. September. Da schnackelt wie Glöwig auch noch ein bisschen konkreter. Glicksöver, aber wir waren so ein bisschen für den Nachrichtensturm bleiben. Wie entsteht eigentlich so ein Lied und verkauft die Idee, dass er wie lehrt? Richard, kommt so ein Gedanken.
0: Ob ein Trecker.
1: Ob ein Trecker.
0: Oder auch eine Dusche.
1: Ja, genau. Also, genau.
0: Ich glaube, der in der Dusche, der leider, der singt sie so tolle Übungsgeschichten.
1: Ja, genau.
0: Die wurden nicht veröffentlicht.
1: Ja, genau. Die sind immer so ein bisschen natt, die Lieder. Aber weil es dann am Ende zu einem Lied Morgenmott, das ist Jens, das ist die Profi, da dürfen wir sagen. Und ich glaube, Jens, ja, das Wort steht bei dir. Du kannst jetzt auch mal was
2: genau
1: sagen.
2: Und wie gesagt, und Richard hat dann immer so Textideen und dann hat er irgendwie auch schon so eine Melodie, die wo ich jetzt höre als Profi, ich weiß jetzt, wo er hin will, ne? Was ungefähr so hinhaut. Und dann und diese Woche, Leute, haltet euch fest, hatte er keine Melodie.
1: Was?
2: Und einfach nur einen Text. Und dann stand hier Bratwurst op Hand, das kennt jeder op dem Land, mit Senf und Stücke Brot und weg ist der Hungersnot. Und dann sagte er, also, ja, Jens, können wir da was machen? Und ich so, ja, pass auf. Und dann habe ich mir gedacht, okay, das ist von der Rhythmik her, Bratwurst op Hand, da kennt jeder op dem Land. Das ist ja kein Schlager, da kannst du ja kein Ufze, Ufze, Ufze, Ufze, das klingt ja nicht. Dann habe ich gedacht, wir machen ein Reggae draus, ne? Ein Bratwurst-Reggae. Ne? Das war dann die Idee. Dann haben wir so,
3: Richie ist der Bob Marley genau, aus alten Euter.
2: Ganz genau. Und wir haben uns ja in der Mitte dieser Woche so getroffen und wollten ja proben, ne? für heute. Also, oder für nächstes Mal auch. Ne? Wir haben irgendwie wieder Veranstaltungen. Aber auf jeden Fall kam das so nebenbei. Und dann hat er so aus der Hüfte geschossen, diesen Text hier mir vorgelegt und sagen wir, Alter, was machen wir jetzt? Und dann habe ich gesagt, okay, machen wir ein Reggae draus. Haben wir noch nie gehabt, ein Reggae. Ne? Und dann haben wir diesen Ich spiel's mal, ich könnte es mal zusammen machen, ne? Pass auf, wir machen es zusammen, pass auf.

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0: Und dann super. Ist sowas entstanden. Mal eben so, weiß ich, in 10 Minuten super. Passiert das einfach.
1: Das Lied, das ist jetzt ganz neu. Also das Tappy, genau, das ist was, noch auf reine CD, das ist Weltpremiere hier. Wie aus auf der Emsfechtewelle.
2: Auf der Emsfechtewelle. Ja. Wahnsinn.
0: Wir brauchen noch ein
1: das ist eine Ehre, ein Dieter, ne? Das ist eine Ehre für
0: wir
1: uns.
0: Brauchen noch einen Werbeträger dafür.
1: Ja. Wer hat den nicht?
0: Hand.
1: Ja. Ja, genau.
2: Also, die großen Firmen des Landes sind dazu aufgerufen.
1: Ja, genau.
2: Wir sagen jetzt keine Namen.
1: Nein. Richard hat ja eben bekannt gegeben, der Verzehr von Bratwürsten in Deutschland per anno, pro Jahr, liegt bei, man höre und staune, Dieter, 1,7 Milliarden.
0: Aha. Und die Frage ist ja, wann ist dir dieses Lied eingefallen? Bei welchem Akt?
1: Bei welchem Akt? Bei welchem Akt ist gut?
3: Ja, also ich bin selber auch ein Bratwurst-Fan. Es gibt keine Veranstaltung, kaum eine Veranstaltung, wo mir eine Frau und ich hingehört und sagt, Richard, was will ich noch? Ich sage, wir noch ein Bratwurst essen. Ja. Also Bratwurst wird ihm so tau und da kümmern sie das Sorge, was das in der, im NDR, da kümmern sie Reportage und dann sagt, in Deutschland wird 1,7 Milliarden Bratwurst essen. Ich so, dann machen wir mal ein Lied von morgen, dann nützt ja nichts. Und irgendwie ist so ein Gedanke dann entstanden. Und ja, und so ein Gedanke mit Jens de Hoppe wird dann doch vielleicht ein Lied.
1: Und Jens, du hörst den Text, der Text geht dir durch den Kopf und du entwickelst dann eine Musik dabei. Also du hast jetzt eben gesagt, das klingt nach Reggae.
0: Genau, das merkst du dann an der Rhythmik.
1: Das merkst du dann an den von dem Text. Also genau. Der Text macht was mit dir dann.
0: Bratwurst inne, Uppe Hand. 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
1: Das ist dieses Staccato.
0: Dann ist das für mich sofort ein Reggae, ne? Völlig klar.
1: Gibt es denn, es gibt ja unendlich viele Lieder. Es gibt, wie Bratwürste, gibt es aber auch ganz viele Lieder, gibt ganz viele Melodien. Gibt es da, man muss ja immer auch schauen, es soll ja neu sein. Gibt es auch da mal Anleihen oder dass man sagt irgendwie, oder dass Leute sagen, oh, das klingt aber ähnlich wie das. Also das
0: ist ja ganz oft. Also mich erinnert
1: das zum Beispiel
0: an Cat Stevens. So, da. Ich meine auch, dass es so eine ähnliche Melodie gibt, aber das ist einfach so drin. Du kannst die Musik ja nicht neu erfinden. Das ist einfach so.
2: Und, du hast ja auch nur viele oder nur begrenzte Akkorde.
0: Ja, es hat ja auch nicht jeder die Melodien alle gepachtet. Also irgendwie, eine Tonleiter kannst du ja nicht reservieren für dich oder was. Das ist ja Quatsch. Ja. Deswegen musst du auf sowas zugreifen. Und dann eigentlich ist das tatsächlich so, dass du so kleine Bausteine hast und diese Bausteine sind bei mir im Kopf also drin und dann weiß ich, okay, wenn ich da, könnte ich das andere da dahinter singen oder da. Wie, es gibt ja dann, ne, du baust das jetzt in deinem Kopf zusammen und dann sagst du, okay, es muss ja zum Text passen und dann muss ja auch die Spannung muss ja bleiben und sowas, ne, und dann, es kommt ja immer genau drauf an, was du singst.
1: Dieter, haben wir noch 2-3 Minuten?
2: Ja, klar. Gut.
1: Jens, du hast ja gesagt, wir schweifen jetzt mal ein bisschen ab von den Schraubstalljungs und gehen zu deiner Profession. Ja. Musik zu machen, auch internationale Künstler zu begleiten. Du hast einige Namen im Vorfeld genannt. Russ Anthony hast du genannt. Du hast auch Matthias Reim genannt. Andere. Wie entsteht da die Zusammenarbeit? Also haben die, so wie Richard, einen Text, mit dem sie zu dir kommen und sagen, Jens, mach da was von?
0: Nee, das läuft anders. Also eigentlich ist das so, dass man ja als Komponist und als Textautor, also, man hat so ein Netzwerk an Leuten, mit denen man zusammenarbeitet und auch gerne zusammenarbeitet. Und dann weiß man ja eigentlich, dass irgendein Künstler jetzt wieder ein Album rausbringt. So, und wenn man jetzt schon länger sowas gemacht hat, dann kennt man die auch persönlich. Und dann fragt man vielleicht nach, hey, wann willst du dein Album veröffentlichen? Habe ich noch ein bisschen Zeit, weil man vielleicht noch andere Dinge macht und so. Und also man weiß, ist ja völlig logisch, dass wenn zum Beispiel Simino Rossi jetzt ein Album veröffentlicht hat, dann geht er erstmal so auf Tour und dann kommen wieder die Singles ausgekoppelt. Und dann weißt du aber ganz genau, dass im nächsten Jahr wieder ein neues Album kommt. Das wird ja immer kommen. Also und dann schickt man denen einfach die Lieder direkt zu oder das, dem Management.
1: Du hast eine Idee, wo du sagst, das könnte zu dem passen.
0: Ja, dann nimmt man das
1: dann, komplett dann, auf. Und diese Idee schickst du ihm vertont dann zu.
0: Genau.
1: Das ist dann jetzt schon ein fertiges Lied?
0: Richtig.
1: Also mit Text und alles ist fertig, so wie Marie, oder es ist fertig.
0: Und das klingt dann genau wie aus dem Radio und dann singe ich ja selber noch drauf und dann singe ich zum Beispiel, das sind die magischen Momente, wie es früher einmal war. Also was irgendwie so, man musste dann ein bisschen so singen, irgendwie, damit das so nach Simino Rossi irgendwie klingt. Ne? Also man passt sich dann so ein bisschen an. Oder ich mache ja auch Demos für Andrea Berg. Und, ne? Und da singen wir aber keine Texte, dann machen wir mal na, na, na, na, na, na, na.
4: Und das, und wie kriegst du da die Frauenstimme hin?
0: Die mache ich selber. Na, na, na, na, na, na, na, na, na, na, na. Geht ja alles, ne?
1: Jens kann es.
0: Ja, ja, kann ich das mit der Kopfstimme irgendwie so. Aber es klingt dann auf jeden Fall besser, als wenn man irgendwie eine KI singen lässt. Ne? Also das, ja, das ist schon so, dass... dass wenn du da ein Demo hörst und du hast eine Menschenstimme, das ist schon tausendmal angenehmer, als wenn du immer diese, also es ist jetzt ja richtig, ich meine, jeder macht jetzt irgendwelche KI-Demos, ne? Weil viele haben ja nicht die Möglichkeit, ein Arrangement zu machen. Du brauchst ja Menschen, die das erstellen. Wenn du jetzt zum Beispiel Textautor bist und schreibst nur einen Text oder du kannst auch mit der Gitarre ja selber einen Text schreiben und eine Melodie erfinden, aber dann, wie willst du das dann aufnehmen? Und mittlerweile ist es ja so, dass du das auf Suno hochladen kannst, ne? Diese KI-Generierungs- Plattform und dann kommt ein ganzes Lied dabei raus. Aber dann wird quasi dann dein Text quasi gesungen und deine Harmonien übernommen und das wird dann so eingereicht. Aber ich sag dir, wenn jetzt so eine Plattenfirma oder ein Künstler jeden Tag diese KI-Lieder auf den Tisch bekommt, dann die hören das nächste Lied wieder an und sagen, ach, schon wieder ein KI-Lied, oh, schon wieder ein KI-Lied. Ne? Und dann kommt Jens, ne? Mit seiner da, na, na, na, na, und die, oh, das klingt aber angenehm. Das höre ich mir an. Weißt du? Mhm. Und deswegen ist das schon wieder gut, dass ich einfach dabei bleibe und einfach alles auch wirklich singe.
1: Dieses Feedback, also was heißt Feedback, aber du schickst es dahin,
0: ja,
1: und dann kommt, da kommt eine Nachricht, dann kommt eine Antwort.
0: Ja, dann sagen die.
1: Und sagt super oder warte, nee, an der Stelle noch
0: dann
1: ein bisschen anders.
0: Dann wird es reserviert, genau, entweder reserviert oder es passiert erstmal Wochen gar nichts. Und dann hakst du nochmal nach, dann passiert wieder nichts und dann irgendwann, ach nee, hat mir nicht so gut gefallen, das ist klar. Mhm. Aber das kommt auf den Künstler drauf an. Ne? Manche sind ganz schnell, dass die ganz schnell antworten. Und dann kannst du auch weiterarbeiten, weil wenn sich jetzt jemand noch nicht meldet und du weißt, okay, eventuell hat er keine Zeit, dann schickst du das ja nicht noch schon jemand anderen Parallelen. Das wäre natürlich doof. Vor allem, wenn von beiden dann die Zusage kommt, dann sagst du, okay, jetzt muss ich mir einen aussuchen oder was. Das ist ja total doof.
1: Knobeln.
0: Ne? Ja, und im Moment habe ich gestern mit Christine Stark noch telefoniert, weil ich habe auch also jetzt nicht diese Barcelona-Sachen, sondern diese Trilogie habe ich gemacht mit ihr. Sag wann, da, da, da, da, da, da, diese Lieder. Und hier Baby Rock mein Herz und Spinnst du und die ganzen. Das habe ich ja alles geschrieben und auch produziert für sie. Ne? Und dann hat man so Kontakt mit denen und dann weiß man genau immer, was Sache ist. Und dann kann der Künstler auch sagen, ich suche irgendwas in der Richtung. Dann weißt du genau, was die suchen, weil die verändern sich ja auch jedes Jahr. Jetzt kriegt die irgendein Kind oder sind das neu verliebt oder sowas und dann wollen die irgendwie nur über neue Liebe singen und nicht mehr über verlassene Dingens. Ne? Das ist auch völlig logisch, wenn ich frisch verliebt bin, dann will ich was Positives singen. Ne?
1: Ja. Ich denke jetzt gerade an Marie. Warum denke ich da dran?
4: Ja, weil wir es vielleicht gleich hören werden.
1: Meine Idee.
4: Ja, ich habe da mal zwischendurch eine andere Frage, was ich als DJ ja schon lange beobachte. Gut, KI-Musik ist eine Geschichte. Teilweise kann man es ja auch wirklich kaum noch unterscheiden, was es wirklich, wenn es draufsteht oder dabei steht, kann man es ja schon sehen, aber wenn man es wirklich so hört, weiß man es ja gar nicht. Und es macht ja teilweise jeder schon KI-Musik.
1: Ja, genau.
4: Ja? Nein, aber was ich so, auch bei hier Electronic Dance Music, EDM und solche Geschichten, die Stücke werden immer kürzer. Es ist ja durchschnittlich nur 2 Minuten ein Musikstück mittlerweile lang. Das war als DJ früher angenehmer, wo sie länger waren. Da konnte man noch sein Bier mal wegbringen.
0: Und also, überblenden und sowas. Man versteht,
4: genau, ja, und das und so weiter. Ja. Und jetzt musst du schon mal eine alte Rille raussuchen, damit du mal Zeit hast, deinen Pult zu verlassen.
0: Aber früher war das auch so. Die Beatles-Lieder waren auch nicht länger. Die waren auch noch 2 Minuten
4: zu erzählen.
0: She loves me, yeah, fing sofort mit dem Refrain an.
4: Die waren eine Ausnahme, ja, und so weiter. Aber sonst hat man da früher immer so 3 bis 4 Minuten war im Schnitt. Die 80er waren natürlich Zeit der Maxi-Singles, die waren natürlich länger. Aber in der Schlagerbranche ist es so, Gott sei Dank, toi, toi, toi, dass sie es noch nicht so eingeführt haben. Und da sind auch keine Bestrebungen,
0: oder? Ja, aber der Trend geht unter 3 Minuten. Es ist immer so, dass die Fernsehsendungen sagen, das Lied darf nicht länger als 3 Minuten sein. Und dann sagst du, okay, muss ich sowieso kürzen. Wenn es länger ist, muss ich das irgendwie kürzen, weil die Sendung das Lied dann nicht spielen. Und mittlerweile, ich habe auch ganz viele Lieder, die sind jetzt 2 Minuten 45, 2 Minuten 50. Ist auch schon alles gesagt. Also kürzer würde ich es nicht machen, aber das ist so eine Länge, wo ich sage, okay, da kannst du noch was erzählen, da wirst du noch gut mitgenommen auf diese Reise.
4: Ja, ne? Aber gut, und knapp unter 3 geht ja auch noch, aber du hast ja wie die teilweise Lieder, die dann knapp mal 2 Minuten sind und dann denkst du, wann fangen die jetzt an und dann sind die eigentlich schon vorbei. Ne?
0: Ja, genau.
4: Das ist total mehr für dich, als DJ dann zu spielen. Ne? Dann wirst du ständig hin und her am Rotieren. Ja,
0: das ist stressig.
4: Ne? Ja, das ist stressig. Das stimmt.
0: Hättest du mal was anderes gelernt.
4: Ja, wir haben das anders gelernt damals, genau. Das stimmt allerdings.

0: Ja, die Musik steht heute ganz im Vordergrund. Allerdings heute vom Rechner, von der Festplatte, ist sie nicht so im Vordergrund, weil wir haben beste Live-Musik hier.
1: Sozusagen. Beste Live-Musik, und wenn ich, also was ich bin ja noch nicht so lange dabei wie du, Dieter, aber haben wir das auch in deiner langen Zeit schon mal gehabt, dass Gäste aktiv hier...
0: Wir hatten mal einen Lieder- und Songwriter aus Friesland irgendwo, Zoff hieß der, oder heißt er immer noch, glaube ich, ist, glaube ich, immer noch aktiv. Der war mal da, aber das, da kann ich mich das schon Ewigkeiten her.
1: Ewig her, weiß keiner mehr, aber wir haben ja auch heute... aktuell hier unsere Gäste, nach wie vor natürlich die Schorbstall-Jungs aus Altenäude. Und wir hatten ja über die internationale Musik und das, was Jens Lücking da macht, beruflich macht und mit wem er zusammenarbeitet, gehört. Aber ich glaube, wir kehren jetzt in die Niederungen der heimatlichen Gefilde zurück. Und auch, was ja eigentlich auch der Aufhänger war dafür, dass sie auch heute wieder mal zum zweiten Mal, Gott sei Dank, unsere Gäste hier seid. Es ist euer Konzert am 5. September und ich denke, jetzt in der letzten knappen halben Stunde, ja halbe Stunde fast, die wir noch haben, widmen wir uns doch diesem Konzert und wie es so entstanden ist. Ich glaube, da haben wir schon ein paar Worte zu gesagt, aber ja, was erwartet die Gäste am 5. September und wie kann man Gast werden?
2: Achso, soll ich was sagen?
1: Dachte, Georg, sag jetzt, du noch mal was. Jetzt, es deutet alles irgendwie, oder Georg, also, oder Richard, alle können.
3: Also, Karten kann man erwerben bei uns persönlich, das heißt bei Richard, bei mir persönlich oder bei Jens kann man die Karten erwerben. Da steht, die Nummer kann man auch rausfinden, wer die Karten bestellen will, der findet die Nummer noch raus. Und wir hoffen natürlich, dass ich jetzt noch heute durch unsere Sendung hier noch viele, viele melden, weil wir haben noch ein paar Karten über und wir müssen auch noch ein paar verkaufen, damit der Saal auch voll wird. Und ja.
1: Georg, auch wenn ich das dazwischen fragen darf, DGH, ja, Dorfgemeinschaftshaus, ich habe es verstanden. Ja. Wie viele Plätze habt ihr da oder dürft ihr besetzen?
3: Also wir sind circa 200.
1: 200?
3: Ja. Können wir schon, das würde noch gerade gehen, aber dann ist schon die Obergrenze, würde ich sagen.
0: Ja, aber so klein ist das ja gar nicht mal in den alten heute. Ja,
1: finde ich auch. Also toll. Also, und die sitzen dann, wie ist die Bestuhlung dann? Sitzt man trotzdem an Tischen?
3: Also wir haben Sitzplätze und auch Stehplätze natürlich. Ne? Aber Sitzplätze für die älteren Herrschaften natürlich, Sitzplätze ist ganz klar. Und ein paar Stehplätze dabei. Und,
1: aber es soll ja auch getanzt werden, habe ich gehört.
3: Es soll auch getanzt werden, dann müssen wir nachher natürlich, wenn wir...
1: Räumen.
3: Bisschen räumen, aber wer möchte, kann natürlich auch gerne tanzen, ist keine Frage. Das kriegen wir hin.
1: Ja, und aber die Karten sind zu erwerben bei euch dreien, privat,
3: ja.
1: Nicht irgendwie in einem Laden oder in der Bäckerei oder keine Ahnung, das nicht, sondern nur bei euch dann zu Hause.
3: Ja, genau.
1: Richard, ich glaube, du wolltest auch was sagen.
4: Ja, genau richtig. Die kann man bei uns zu Hause beziehungsweise bei den Shops und Jungs dann kriegen. Mit dem Hintergrund, das, für uns ist das auch Neuland. Das ist die erste Veranstaltung, die wir in solchen Rahmen jetzt durchführen. Und jetzt wir werden Hochdeutsche. Aber das ist gar nicht so einfach wie Mert King und Plan, wie Lopendart. Schön ist ja, wenn man Dekor im Vorfeld dann an die Gäste bringen darf, weil dann kann man auch mit Gemberto planen. Und wie hoffet, die Hälfte der Dekor ist schon weg. Und wie hoffet ja, dass mit Dorhen das Haus ausverkauft ist, wie dort unser Bestet und das Schall so aufloben, dass erstmal so eine lüfte Begrüßung kommt und dann kommt eine halbe Stunde Shopstall, Jungs, so etwa mit 7:30 oder wie auch immer. Und dann kommt so ein Part, der DJ übernehmen da mit der Musik, mit dem volkstümlichen Musik, vielleicht mit dem äußeren Schlager und dann macht wieder einen zweiten Part. Und dann hoffen wir mal, dass wir dann so ungefähr bei 7:30, Viertel von 9, den dritten Part, das Finale machen können von den Shopstall, Jungs, mit 7:30. Und wer dann noch bleiben will, kann gerne bleiben. Tau Musik, kann tanzen, tau Schorbstall-Jungs, tau deutschen Schlager und so weiter. Und das ist unser Grundkonzept. Mhm. Auf wie das alle eins zu eins jetzt immer senden können. Auf das alles so klappen darf, wie wir uns das vorstellen. das werde wie auch nicht. Aber wie gesagt, wenn einer noch Halftaner sagt, ich habe Shops, weil Jungs hört, das was für mich endlich, kann ich gerne gehen. Und wenn der andere sagt, du, ich will noch mit dem Blieben, ich will noch ein bisschen deutschen Schlager hören, noch ein bisschen Party morgen oder noch ein bisschen was trinken und mit Shops die Jungs noch mal schnacken, ist er herzlich einwillkommen. Ende schall so gegen 12 Uhr werden, habe ich gesagt, dann schuld zum Bitken hat gut loben und ja, wir hoffen mal über eine gute Veranstaltung und den Rest vertell jetzt.
2: Ach so, genau. Also wir haben auch eine E-Mail-Adresse, ne? So info@schorpstalljungs.de. Also da kann man auch, wenn man jetzt uns gar nicht kennt, kann man ja auch eine E-Mail hinschreiben. Genau, und wir wollen ja eigentlich auch den Erlös spenden an den Sportverein. In
3: Jugendförderung.
2: Alten, was ist das?
3: Jugendförderung.
2: Jugendförderung, Sportverein Altenäute. Mhm. Und ja, das war der... Die Idee, dass wir einfach sagen, okay, wir machen was und wir wollen ja auch gar kein Geld damit verdienen, das, weil wir haben ja alle unsere Jobs und Arbeit. Wir machen das ja, das ganze Ding eigentlich aus Spaß und ich glaube, es ist eine schöne Sache, dann kann man ein bisschen fördern.
1: Das
2: ist
1: ja gut. Super, finde ich toll und wenn dann sogar noch was Gutes damit getan werden kann, die Jugendabteilung
5: im Ort bleibt. Ne?
1: Ja, es bleibt im Ort und ja. Für den Sportverein, für die Jugendabteilung, das kann gar nicht besser. Die jungen Leute auch mal weg vom Handy hin auf die Beine, genau. Und sogar bewegen die Beine. Das nennt man Sport. Nee, super. Also finde ich klasse. Und vielleicht kann man dazu ja sogar auch noch wieder ein Lied machen, so ein sportliches Lied. Ja. Das Richard denkt schon wieder nach. Ich merke das.
5: Junge Leute, den Handy weg.
1: Ja, genau. Junge Leute, den Handy weg. Auf den Platz und bewegt die Feut. Ja. Oder so ähnlich. Keine Ahnung. Hier, das klingt nach Reggae, oder? Ja, das könnte auch ein Reggae sein.
5: Da wird der Jens wohl irgendeinen Rhythmus.
1: Ja, aufhören. Unbedingt. Der Rhythmus, wo ich mit muss. Ja,
5: genau.
1: Ja, super. Also, und ihr werdet die Statistik 1,7 Milliarden wahrscheinlich auch noch in irgendeiner Form beeinflussen. Also übersetzt, es gibt auch eine Bratwurst.
2: Stimmt. Wir haben, ich glaube, wir haben so einen Bratwurstwagen, oder? Von der. Ist das so, Richard?
4: Weiß Wer anderen eine Bratwurst brät, der braucht ein Bratwurstbratgerät. Das war wohl du, aber.
1: Das hat er fein gesagt. Also der Dieter ist ja, Richard, Entschuldigung, ist ja ein Dichter. Ein ja. Dichter.
5: Du, umsonst fallen die Texte nicht
1: aus. Nein, die, ja, kommen, genau. die kommen so. Die kommen
2: Dichter, ne? Und Denker.
1: Bei der Arbeit, bei der Nichtarbeit, im Hellen, im Dunkeln. Und wir hören wieder was. Ja, das war Musik.
5: Wir wünschen Musik.

0: Ja, da bünfi wir, sagt der Hümmlinger.
1: Genau, wir haben ja, genau, ja mit Georg Haskamp wie ein Original Hekenbrucker. Ja. Und aus und wie bünd hier der Hope Lungs von mir sind Richard Rachts, der Dieter. Ja, und lieg gut. Na, Georg, was sag ich mal? Lieg gut.
2: Ja, lieg gut.
1: Lieg gut sind Jens. Ja. Und, ja, man merkt schon, wie uns gerade hier gaut, wie wir sind hier fröhlich unterwegs. Ihr habt gerade Marie hört. Und ja, der Dach, die kommt nun all naja oder näher, 5. September, jetzt de Dior, im DGH, im Dorfgemeinschaftshaus Altenäute. Da besteht die Möglichkeit, diese drei Musiker dann auch live tau beleben. Und Rickard hat eben verkündet, einen ganzen Teil von den Korten ist halt verkauft. Also bitte, holt auch ran, holt auch an die Drehe. Rickard, Georg und Jens, da gibt es die Korten. Und ja, ich denke, habt ihr tau der Veranstaltung noch was zu sagen? Oder ist halt alles recht?
2: Ich denke schon, ne?
1: Ja.
0: Ja.
1: Ja, so. Ist halt im Begesicht. Ja, ja. Und dann nehme ich jetzt mal die Gelegenheit vor, ob noch eine andere Veranstaltung hinterwiesen. Denn die Schadler, das erwartet der Dieter von Oss und Bettgen eine Woche wieder. In eine Woche wieder haben wir hier nämlich Dorffest, ja. Samstag und Sonntag, Dieter.
0: Ja, ja, Samstag und Sonntag. Geht an, oder fangen an um 18.30 Uhr mit der Messe. Auf dem Dorfplatz, wir hoffen natürlich, ob feines Sommer wäre, dann kann man das fein Open Air morgen, die Messe, die Eröffnung. Und dann anschließend ist dann eben, ja, Tanz und Spaß für jedermann bis in die Nacht hinein. Dann ist mit DJ Benno, kommt du, Benno Peters, Petersdorf.
1: Ich dachte jetzt böse. DJ Dieter.
0: Ja, nee, ich hab das doch mal aufgegeben. Ich hab gesagt, Leute, mal einen anderen Morgen, ich hab das Jahr lang gemorkelt und.
1: Du willst auch mal vieren können.
0: Auch dat. Und ich bin dann aber dann sonders wer da, wenn dann der Familientag dann ist. Ne? Ja, und dann ist das so. Aber diese Veranstaltung.
1: Also das war jetzt ein kleiner Ausflug ja. In heimatliche Gefilde. Aber jetzt sind wir gedanklich wer in Hohenheide. Und wie das Konzert, 5 Jahre, 5-jähriges Bestehen der Schraubstalljungs, das ist auf jeden Fall ein Grund, Torfieren. Und ich bin auch ganz sicher, dass ganze Menge Lühe kommt. Man hat auch was Gaudes damit sogar. Mhm. Der sagt, was schön wie mit das Geld, Geld habe ich genau. Das da wie denn der Jugendabteilung vom Sportverein, super Zweck, super gute Idee. Und darum ja, hoffe ich wirklich, dass auch die Bude voll ist, 200 Plätze habt ihr. Man kann storn, man kann sitten. Meistens sitzt man nicht, weil bei der Musik, da muss man einfach irgendwie in den Rhythmus kommen, Jens, oder?
2: Ja, sowieso.
0: Ja, dann auf jeden Fall.
1: Ja, das ist die Musik, wo ich mit muss. Und Richard, du hast mir eben gesagt, du kriegst Ärger oder Tohuse nicht mehr das richtige Schnitzel. Was du an Vorbereitung ist, Gedda, liebe Grüße, also auch von hier an die Köchin zu Hause. Du hast aber gesagt, du müsstest unbedingt auch an Grüße denken, da will ich die doch gerne erinnern.
3: Ja, das ist genau richtig. Dankeschön, Bernd, dass du darauf hinwiesen darfst. Also, Grüße, hat mich Frau aufschreiben, ganz besonders grüße ich auch erstens meine Frau Gedda, dem jemand einen gewissen Rückgrat gibt und man kann sich drücken mal, drücken lernen, man fällt nicht immer, man ist immer wie eine Wand. Statt hier mal achter ein. Und dürfen gerne noch mal ganz schönen Dank. Dann grüße ich ganz besonders die Enkelkinder. Luis, Sophie, Tammo, Jonas, Johanna, Bruno, Annalena und Frieda. Ich habe mal achte. Ja. Dann Familie Hardenberg und Memken und ganz besonders unser Norberschub und auch ganz Pirgo. Alle Ollen Eiter Vereine, meine Sportgruppe und Sedelsbach und die VDK-Gruppe Frieseite. Das war's.
1: Na, Georg, also wie willst du jetzt fair bleiben? Du kannst, du hast gerade gesagt, Sport ist ein dickes Thema, dann kannst du wahrscheinlich den Landesligisten, allen voran, der mir sehr bekannte Maga mit dem Bündner Schaulegorn, jedenfalls einen Titel lang, grüßen.
4: Ja, ich grüße natürlich den Sportverein SV Altenäute, alle, die mich im Sport da kennen, besonders unsere Trainingslagergruppe, die wissen schon, wen gemeint ist. Dann die erste Mannschaft, speziell Kopf hoch, Jungs. Es wird besser werden, die nächsten Spiele garantiert, da bin ich von überzeugt. Das war eine kleine Lehrstunde, aber die Lehren, richtigen Lehren daraus ziehen, dann wird das auch besser werden.
1: Halt, Moment, ich bin ja Zeitungsleser, ja. Dann hört Mensch Portugal wer ob. Da war das Spiel gegen Garre, worauf genau. Du die beträgst. Und ich entnehme deinen Worten, dass es nicht so gut
4: ausgegangen ist. Nein, ist nicht so gut ausgegangen. Wir waren gestern alle da zu gucken, ne? Aber gut.
1: Nicht holpen.
4: Nee, helfen nicht holpen. Aber gut, aber.
1: Sei schon ehrlich, wo hoch habt ihr verloren?
4: 7-2.
1: 7-2?
4: Ja, 7-2. Man muss das schon sagen. Aber es war einfach nicht der Tag. Ne? Es war nicht der Tag.
1: Schnitt.
4: Aber wir schweifen zu sehr ab dahin.
1: Maga, genau.
4: Ja, genau.
1: Maga, wir grüßen dich. Ja. Es ist noch Luft nach oben.
4: Ja, absolut, absolut. Und dann grüßen wir dich.
1: Hast du noch freundliche Nachrichten?
4: Ja, nee, eigentlich nicht. Was das betrifft nicht.
1: Ja, da war es jetzt die Chance, Welt. Also jetzt gehen wir zu Jens.
4: Ich wollte ja noch Paul Lühe grüßen.
1: Achso,
4: ne?
1: Entschuldigung.
4: Ja, dann muss Paul Lühe grüßen. Die Familie Bauken möchte ich einmal grüßen. Familie Haskam grüßen. Dann speziell meine eigene Familie, meine kleine Enkeltochter Bella, Tobias und Jana. Und dann Julia und Paul und natürlich meine Frau Annegret.
1: Jens,
5: das klingt so, als wenn ihr alle so einen Zettel habt und das ist alles so... Also ich war da jetzt gar nicht drauf vorbereitet, aber ich grüße mal die Familie Lücking, ganz besonders meine Ehefrau, meine Kinder und meine Nachbarn.
1: Das ist doch nett.
5: Das reicht doch auch, ne?
1: Das reicht doch auch.
5: Ja.
1: Dieter, wolltest du auch noch jemanden grüßen?
0: Nee, so im Moment nicht, aber die Frage ist, habt ihr denn nicht im Hintergrund, weil ich bin ja drei Mann für ja Shopstar-Jungs und so wieder, aber so ein ganzes Konzert kann man doch nicht mit drei Mann abtrecken. Gibt doch noch irgendwie Lühe, den man noch erwähnen muss und so wieder.
1: Die Roadies.
0: Ja, oder sonst im Gelühe oder auch hier von Dorfgemeinschaftshus oder sonst. Also wie zum Beispiel in Schredl und in Scharrel haben wir so eine Dorfgemeinschaft und wenn dann auch jetzt wie Dorf ist und so weiter, packt jeder Verein irgendwie mit an. Oder letztens hatte der Musikverein Jubiläum und so weiter, 75 Jahre und haben auch alle mit angepackt und so. Gibt es da sowas in Allnighte?
6: Ja, da gibt es den DGH-Verein. Der DGH-Verein ermöglicht erstmal durch das Veranstaltung zu morgen. Ist für uns, habe ich früher gesagt, Neuland.
0: Ja.
6: Wie bindet unsere Familien jetzt erstmal mit in?
0: Ach so.
6: Wie möchten mal kicken, wie sich das entwickeln hat.
0: Mhm.
6: Wenn das jetzt alles neu ist, für jeden das neu und jeder kickt mal, was passiert da.
0: Mhm.
6: Ich glaube, ich bin noch in Fanvereinen drin und ich glaube, wenn wir Hilfe brauchen, stört die Vereine auch achter uns, wie auch Sportvereine, den Erlös dann kriegen da, ja. Oder andere Vereine, die DGH-Vereine, stört immer Besite.
0: Mhm.
6: Aber wie man kicken, wie es überhaupt aufloben kann. Ja. Ich kann im Vorfeld kein 100 Mann organisieren, die wird abgebaut und neuer, viel Bustane. So, das ist immer schlecht. Wie man immer kicken, aber die Hilfe oder Dörp, der ist ganz gewiss.
0: Ja, das ist ja eine feine Säge. Nee, Hauke, vielleicht doch so an Feuerwehr oder was, wenn du so eine öffentliche Veranstaltung ist, du musst vielleicht Feuerwehr, dann quasi Brandwache morgen oder Verkehrssicherung oder so gesehen. Aber da habt ihr dann immer Hilfe, wenn ihr die Bruten, da könnt ihr die sofort aktivieren.
6: Ja, da wo ich von Ut. Ja. Dort steht Allnade wie eine Wand achter einen. Das ist ein Dörp, wie immer so ein Dörp ist, mit Masse Vereine und dann die Ehrenamten, die aktiv sind. Und die Glöwe, da hält mit jeder jeden.
5: Ja, da kann die Feuerwehr dein Durst löschen.
6: Alter. So.
1: Richard hat eigentlich genau den Gedanken. Und ich möchte wirklich, das ist so schön, angefangen, unsere Sendung hier heute mit dem Live-Gitarrenspiel. Und ich finde, ich glaube, das sind nicht nur wir hier, Dieter und ich, denen das so wunderbar gefallen hat. Es sind auch an den Radios so viele. Jens, wir haben die unendliche Möglichkeit und Chance. Du hast die Gitarre dabei, benutze sie.
5: Wollen wir noch Bratwurst nochmal singen?
1: Ich würde nochmal das Bratwurstlied singen. Und dann würde ich sagen, möchten Dieter und ich uns auch ganz herzlich bei euch, genau. Bei Richard, bei Georg, bei Jens bedanken, dass ihr unsere Gäste wart. Ja. Vielen, vielen Dank. Und mit der Musik verabschieden wir uns. Schönen Sonntag. Wünschen wir alles, alles Gute und von uns aus bis in 14 Tagen.
0: Übrigens, Jens, Georg, nimm das bloß, oder Richard, nimm das bloß, wenn das Wort dafür wie die Brauerei wen ist. Dann auch von der Feuerwehr, ne? Weißt du Bescheid?

0: und Stücke Brot. Und weg ist die Hungersnot.
1: Die Shopshow-Jungs nochmal live zum Abschluss.
2: Nochmal live zum Abschluss. Jetzt habe ich aber noch ein paar Minuten, Dieter. Wie,
3: die einzig waren.
2: Bringt wie noch ein Lied oder fast nicht, ne? Nö, wie, ja. Ich kann ja mich auch schon bedanken. Man kann sich nochmal bedanken. Und,
1: auf jeden Fall.
2: Willkommen je nu wer. Erst noch 5 Jahre, also wenn die dann Tein Jahr wird. Nee, wahrscheinlich dann all. Wenn neue Lieder.
4: Wenn die erste goldene
2: CD. Ja. Wenn die erste goldene, dann genau, dann seid ihr dabei. Und wir sind die Ersten, die es ehren dürfen. Genau.
1: Glühwe, die Shopser-Jungs, die mögen sich ganz herzlich bedanken, wie Entfechtewelle, dass wir für Dorge hier werden dürften. Die Glühwe, der muss alle drei und alle vier viel Spaß machen. Was ein sehr kurzweilig ein Vormittag und. Wir bedanken uns nochmal recht herzlich. War schön wie jo. Mhm. Und wenn wir nochmal wegkommen, dürfen wir sehr, sehr gerne.
2: Ja, glaube, ja. Dieter, keine Frage. Wir sind, also, ja, Ushef hat auch unwahrscheinlich Spaß gemacht. Und dann kommt jetzt Klicks, ja, wer sind die unangenehmen Dinge der Welt, nämlich Nachrichten.
4: So, tschüss.
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6: Ich bin Dirk Zeitler. US-Präsident Trump hat nach eigenen Angaben eine neue Angriffswelle gegen den Iran vorerst abgesagt. Grund seien angebliche Fortschritte bei den Bemühungen um eine diplomatische Einigung. Voraussetzung sei allerdings, dass schnell eine Einigung erreicht werde.
7: Das US-Militär stand laut Berichten kurz vor einer massiven Angriffswelle auf Ziele im Iran. Trump will darauf nun anscheinend verzichten. Der US-Präsident spricht von Umrissen einer Einigung, darunter die komplette Öffnung der Straße von Hormuz und ein Ende der vom Iran ausgehenden atomaren Bedrohung. Weitere Einzelheiten nannte Trump dazu nicht. Der Iran und andere an den Gesprächen beteiligte Staaten haben sich bislang nicht dazu geäußert. Experten gehen allerdings nicht davon aus, dass beim Streit über Irans Atomprogramm eine schnelle Einigung möglich ist. David Riemer, Nachrichtenredaktion.
6: Nach dem islamistischen Terroranschlag am Rande des Christopher Street Day in Berlin rechnet Unionsfraktionschef Frei mit schnellen Gesetzesverschärfungen. Innenminister Dobrindt und Justizministerin Hubig würden vermutlich noch im August entsprechende Vorschläge vorlegen, sagte er der Bild am Sonntag. In einigen europäischen Ländern kämpfen Feuerwehrkräfte weiter gegen Waldbrände. Während Rettungskräfte die Lage in Frankreich inzwischen weitgehend unter Kontrolle haben, kämpft die griechische Feuerwehr nach wie vor gegen einen großflächigen Waldbrand westlich von Athen.
8: Mehr als 500 Einsatzkräfte kämpfen dort gegen die Flammen, unterstützt von Löschflugzeugen, Hubschraubern sowie Feuerwehrleuten aus Rumänien und Frankreich. Medien berichten von bis zu 200 zerstörten Häusern. Mitglieder von Tierschutzvereinen versuchen, Haus-, Nutz- und Wildtiere aus den Brandgebieten zu retten. Auf Kreta sind die meisten Feuer inzwischen gelöscht. Aus Athen, Takis Zafos.
6: Wegen des historisch niedrigen Wasserstands an der Donau schaltet Ungarn sein Atomkraftwerk Pax vollständig ab. Das AKW mit seinen 4 Reaktorblöcken liegt etwa 100 Kilometer südlich der Hauptstadt Budapest und bezieht sein Kühlwasser aus der Donau. Der Fluss hat an seinem Unterlauf stellenweise nur 1/3 des durchschnittlichen im Juli gemessenen Wasserstands.
9: Und jetzt das Wetter für das Emsland und die Grafschaft Bentheim.
10: Am Nachmittag richtig schön mit viel Sonnenschein und mit bis zu 27 Grad auch angenehm warm. Morgen am Montag dann wieder heiß mit bis zu 32 Grad gibt es sehr, sehr, sehr viel Sonnenschein.
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Sonntagmittag, 13 Uhr und 4 Minuten genau. Und jetzt geht's weiter mit dem Schlagerexpress. Und dann natürlich auch noch mal eine schöne Grüße rüber nach Charré. An die Jungs vom Mittiges.

Unsere Telefonnummer für einen Gruß oder einen Musikwunsch, die 04492. Und dann die 70, 90 und die 70. 04492. 70, 90 und die 70. Und für eine WhatsApp die 01 74 19 54 17 und die 0.

0: So, jetzt habe ich jemand live am Telefon. Hallo Christa.
1: Hallo, wer, Michael, bist du da?
0: Ja, ich bin das, ja.
1: Ach, ja. Hallo Michael, ich bin gerade hier in Föhn bei meiner Freundin Erika Focken und hole mir gleich eine Tasse Tee oder vielleicht auch noch Mittagessen ab. Und ich wollte alle nochmal grüßen und alle Gesundheit wünschen. Die Oma oder die Frau Grünefeld, die kommt morgen, wird die im, also im betreutes Wohnen, sag ich mal, wie nennt man das, Reha, in der Kurzzeitpflege.
0: Ja.
1: Und ja, und die werde ich, ja, man kann es nicht wissen, aber die will ein bisschen, die will heimwärts gehen, sag ich mal so.
0: Ach so.
1: Ja, und da möchte ich da, aber die haben auch keine Empfechtewelle an, aber alle, die werde ich so kennen und die will ich da besuche, die, ich sage mal, Margret aus Papenburg und Moni und, also wie gesagt, also die Grüße sind ja alle da und ja, gut. Mehr wollte ich eigentlich gar nicht eben.
0: Alles klar, vielen Dank, Christa.
1: Nee, und viel noch schönes Wetter, passt euch auf bei der Wärme.
0: Ja, machen wir.
1: Nee? Und dann wisst ihr erstmal Bescheid.
0: Ju.
1: Vielleicht hören wir uns dann nächste, also in 14 Tagen wieder, dann weiß man, ob die Oma noch lebt,
0: ja,
1: oder nicht. Die wird im November 92, wir kennen uns 76 Jahre und es geht auch einmal das zu Ende.
0: Ja, leider.
1: So, lasst es gut gehen, viel Spaß heute Nachmittag noch.
0: Danke, Christa.
1: Bis dann, ciao, Gruß an alle, Ju. Wie das dann so ist. Ja. Bis dann.
0: Danke, tschüss.

0: So, jetzt habe ich noch jemand live am Telefon. Hallo.
1: Hallo.
0: Der Himmelbett, richtig?
1: Ja, genau,
0: Himmelbett richtig. Hier. Du möchtest grüßen.
1: Es geht eben ganz besondere Grüße an dich.
0: Dankeschön.
1: Im Studio und dann eben an die liebe Christa aus Papenburg. Und dann an Moni aus Papenburg.
0: Ja.
1: Und an Reisedienst Elleborn.
0: Ja.
1: Und dann eben an Manfred und Tanja aus Leer.
0: Mhm.
1: An Manuel und an Jan. Und alle, die gegrüßt werden wollen von mir und die mich kennen.
0: Jawohl.
1: Das kommt eben von Radio Himmelbett und Lady Mandy.
0: Ja, schönen Dank.
1: Ja, Wunschplatte hätte ich eine schöne von den Amigos.
0: Eine wunderschöne von den Amigos. Egal welche?
1: Ja, aus der neuen CD. Such mal eben eine raus.
0: Gut, mache ich.
1: Okay, Michael. Schönen Tag noch, ne?
0: Jo, danke, euch auch.
1: Jo.
0: Tschüss.

0: Jawohl, das war Michelle und jetzt habe ich noch jemanden live am Telefon. Ich glaube, das ist der Hartmut aus dem sonnigen Fulln. Hallo Hartmut.
1: Mahlzeit, Michael.
0: Mahlzeit.
1: Erstmal schöne Grüße an dich.
0: Dankeschön.
1: Dann an die Margret aus Papenburg, an Christoph Papenburg, an Christa Stähnchen, an Jörg und Bianca in Haselünne und an Andy und an Danny. An den Karlchen und an den Andy.
0: Ja.
1: Und allen Freunden nah und fern. Und an Monika aus Papenburg.
0: Ja.
1: Sind hier mit gegrüßt. Und Musikwunsch. Warum hast du nicht Nein gesagt? Dankeschön, sagt Herr Mut.
0: Warum hast du nicht Nein? Gut, habe ich notiert.
1: Danke.
0: Jo, bis dann.
1: Viel Spaß noch.
0: Danke. Ciao. Tschüss.
1: Tschüss.

So, dann habe ich noch einen Gruß auf dem Zettel. Und zwar hat mich der Johann angerufen. Und zwar der Johann aus Völna Königsfehn. Er grüßt im Elke und Hermann mit André. Auch uns hier im Studio. Ja, danke schön. Auch natürlich eben schöne Grüße an alle Nachbarn in Völna Königsfehn. Auch eben schöne Grüße an Gerd Kruse in Bockhorst. Und der Johann hat einen Musikwunsch, und zwar Ebo mit Sowieso. Und die Platte liegt natürlich schon im Player. Und Johann, schönen Dank fürs nette Telefonat. Hallo Michael, liebe Grüße zu dir ins Studio. Ja, Dankeschön. So wie auch eben liebe Grüße an alle Zuhörer. Ich wünsche mir Moon Amor und wünsche allen einen wunderschönen Sonntag. Und das Ganze kommt eben von Carina. Und Carina, einen schönen Dank für WhatsApp. Schöne Grüße zu dir ins Studio. Auch immer an alle, die uns kennen. Und das Ganze kommt eben von Karin und Hermann Meyer-Ruse. Und ihr beiden auch eben schönen Dank für WhatsApp. Unsere Telefonnummer, die 04492. Die 70, 90 und die 70. Und für eine WhatsApp 0174 1954 17 und die 0.

0: Und ich würde sagen, wir machen weiter mit Musik.
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0: Ah, da klingelt schon das Telefon. Hallo, wen habe ich jetzt live?
1: Ja, Michael.
0: Hallo, Margret.
1: Schöne Grüße zu dir.
0: Und Dankeschön.
1: Schönen Sonntag wünsche ich dir noch.
0: Danke, und dir auch.
1: Bitte sehr, gerne geschehen. Dann möchte ich alle DJs grüßen, alle, die so um uns herum sind.
0: Ja.
1: Auch den Neuen, und zwar der Andi heißt der, nicht?
0: Ja, richtig.
1: Der kommt aus Papenburg und
0: ja,
1: er sendet jetzt immer Mittwoch, ne?
0: Mittwochabend. Genau,
1: nicht? Ja. Ja, dann ist das alles richtig. Jetzt möchte ich mit meinem Musikwunsch erstmal sagen.
0: Ja.
1: Und zwar von Semino Rossi. Rot, rot sind die Rosen, ja?
0: Rot sind die Rosen, ja.
1: Ja?
0: Gut.
1: Und dann möchte ich noch Grüße loswerden an Christa Steenken in Papenburg, Monika in Papenburg, Christa Steenken in Gehlenberg, Anja in Irhofe, Hartmut aus Fulham, dann Hermann und Claudia Schröder in Ramslow.
0: Ja.
1: Wen hatte ich denn jetzt? Also Alfred und Lenz Meyer habe ich noch nicht. Ja, ich denke mal, das werden sie so, ne? Ja, ja, ist das wohl.
0: Gut.
1: Ne? Michael.
0: Ja.
1: Machst du denn meinen Wunsch gleich noch?
0: Ja, mache ich gleich.
1: Ja, ist gut. Und dann wünsche ich dir natürlich noch alles Liebe und Schön. Weißt du, wen ich auch noch extra grüßen könnte? Das wäre Dani und André in
0: Neuenhaus.
1: Ja, richtig.
0: Gut.
1: Ja?
0: Alles klar.
1: So, ich bedanke mich.
0: Immer gerne. Gut, auch dir. Tschüss.
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0: So, dann hat mich der Gerd Kruse aus Bockhorst gerade eben angerufen. Und zwar der Gerd Kruse. Der grüßt den Johann Kannengießer zurück in Völlner Königsfehn. Und ja, unser Gerd hat auch einen Musikwunsch. Und zwar, was für eine geile Zeit von DJ Ötzi und Ben Zucker. Und das habe ich natürlich auch schon im Player liegen. Und Gerd, schönen Dank fürs nette Telefonat gerade. Moin, moin, Michael, Grüße zu dir. Des Weiteren schöne Grüße an Helmut Cooper, an meine beste Freundin Marion und Reinhard, an Helene, an Christa sowie an Hartmut, an Radio Himmelbett mit Mandy. Auch eben schöne Grüße an Anita aus Papenburg und Liedwunsch wäre im Brunner und Brunner. Danke, sagt Moni aus Papenburg. Und dann hat sie mir noch hinzugefügt an Christa aus Papenburg, auch eben schöne Grüße. Gehen natürlich auch noch immer schöne Grüße aus diesem Studio nach Ostrauderfien an Natti und Maki. Moin, moin, schöne Grüße zu dir ins Studio, Michael. Ja, danke schön. Schöne Grüße auch immer an meine Frau Christina, Musikwunsch wäre Thomas Anders und Florian Silbereisen. Alles funkelt, alles glitzert. Und die Grüße kommen eben von Markus Rühländer aus Gehlenberg. Und Markus, schön, dass ihr mit dabei seid und schöne Grüße nach Gehlenberg. Und euer Titel suche ich natürlich auch noch mal raus.

und die 70. Und für eine WhatsApp die 0174 1954 17 und die 0. Und weiter geht's mit Semino Rossi. Rot sind die Rosen.

Nochmal lieber unsere Telefonnummer für einen Gruß oder einen Musikwunsch. Insofern wir die Musikwünsche da haben, spielen wir sie natürlich auch. 044 92 70 90 und 70. Und für eine WhatsApp die 01 74. Eins, neun, fünf, vier, eins, sieben und die Null.

0: bis gleich.
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2: Ich bin Babette Büchner. Nach dem Ansturm zehntausender Migranten auf die spanische Exklave Ceuta verschärft sich in der EU die Debatte über den Schutz der Außengrenzen. Bundesaußenminister Johann Wadephul fordert, dass die EU-Kommission dem Schutz der Außengrenzen absolute Priorität einräumt.
3: Die Lage in Ceuta habe die Anfälligkeit Europas gezeigt. Gleichzeitig sei die Krise dank der Zusammenarbeit mit Marokko schnell gelöst worden. Am Dienstag wollen die EU-Innenminister per Videokonferenz über die aktuelle Lage beraten. In Ceuta selbst kehrt inzwischen weitgehend wieder Normalität ein. Nach Angaben der spanischen Regierung sind fast alle der 50 bis 60.000 Migranten nach Marokko zurückgekehrt. Viele Menschen kamen bei dem Versuch ums Leben, Ceuta schwimmend zu erreichen. Die Behörden suchen weiter nach Leichen im Meer. David Riemer, Nachrichtenredaktion.
2: US-Präsident Donald Trump hat nach eigenen Angaben eine neue Angriffswelle gegen den Iran vorerst abgesagt. Der Iran und andere Länder in der Region hätten darum gebeten, von einer Attacke abzusehen, da es nun Umrisse einer Einigung gebe, schrieb er auf seiner Plattform Truth Social. Dazu gehöre die komplette Öffnung der Straße von Hormuz und ein Ende der vom Iran ausgehenden atomaren Bedrohung. Nach der tödlichen Explosion eines Sprengsatzes mitten in einem Moskauer Ausgehviertel sind die Hintergründe weiter unklar. Inzwischen sei die Zahl der Todesopfer auf 5 gestiegen, berichten mehrere Nachrichtenkanäle auf Telegram.
4: Die Behörden sprechen offiziell von einem Terroranschlag. Sie halten sich aber ansonsten weitgehend bedeckt. Klar ist, dass sich die Sprengstoffexplosion in einem Gourmet-Restaurant hier in Moskau ereignete. Dort wollte eine Frau laut Ermittlern gerade ein Paket zustellen, als die Bombe explodierte. Medien berichteten, dass der Anschlag womöglich dem neuen Chef der russischen Luft- und Raumfahrtstreitkräfte galt. Der General soll gerade seinen 55. Geburtstag und die Beförderung gefeiert haben. Aus Moskau, Ulf Mauder.
2: Eine spezialisierte Waldbrandeinheit aus Nordrhein-Westfalen hat in Spanien mit Löscharbeiten begonnen. Die mehr als 50 Feuerwehrleute unterstützen die spanischen Kollegen beim Kampf gegen Waldbrände im Nordwesten des Landes. In Griechenland breiten sich mehrere Waldbrände unterdessen weiter schnell aus, weil es so windig ist. Mindestens 500 Feuerwehrleute kämpfen dort gegen die Flammen.
5: Und jetzt das Wetter für das Emsland und die Grafschaft Bentheim.
6: Am Nachmittag richtig schön mit viel Sonnenschein und mit bis zu 27 Grad auch angenehm warm. Morgen am Montag dann wieder heiß mit bis zu 32 Grad gibt es sehr.
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14 Uhr und 4 Minuten. Und auf zur zweiten Stunde vom Schlager-Express aus dem Homeoffice-Studio. So, habe ich eine WhatsApp reingekriegt und zwar von Luca. Der Luca grüßt den Markus aus Gehlenberg. Und er hat einen Musikwunsch und Luca, den habe ich leider nicht dabei. Auch ihm schöne Grüße an Marianne und einem schönen Dank fürs Foto. Schöne Grüße zu dir ins Studio, an die zwei vom Grill, sowie alle Freunde und Bekannte. Auch immer schöne Grüße an Carina und Tanja aus Haaren. Musikwunsch Barcelona, Dankeschön, sagt Hartmut. Und dann hatte ich gerade noch ein nettes Telefonat von Annehild und sie möchte hören den letzten Bolero. Und ja, ich durfte mir raussuchen, von wem. Und ja, da habe ich eben rausgesucht, die Flippers mit der letzte Bolero. Viel Spaß! Und Annehild, schönen Dank fürs nette Kompliment. Sowas hören wir gerne.

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Ja, da hätte ich jetzt beinahe einen Gruß vergessen. Und zwar gehen ihm schöne Grüße zu dir ins Studio, Michael. Und ja, das Ganze kommt eben von Uli aus Emsbüren. Und Uli hätte gerne einen Titel von Ricky King. Und Uli, ich hab's gefunden. Viel Spaß.

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So, nochmal eben unsere WhatsApp-Nummer. Also jetzt mitschreiben. Ich hatte gerade einen Anruf. Also für die, oder beziehungsweise für eine WhatsApp, die 0174 1954 1 7 und die 0. Nochmal 0174 1954 1 7 und die 0.

So, habe ich noch eine WhatsApp und zwar gehen immer schöne Grüße gehen an Kreienburg zu Heinz und Henny. Ja, und von den Mundstiegeln habe ich eben Amigos gespielt mit Cleopatra.

Der Dirk, ja, der Dirk aus Geeste wünscht allen, die mich kennen, einen wunderschönen, erholsamen Sonntag. Ganz besondere Grüße gehen wir an meinen Schatz Natalia und ich freue mich schon auf unseren gemeinsamen Urlaub bei tollem Wetter. Ich wünsche mir für meinen Schatz das Lied Ich brauch dich, auch wenn du down bist. Ja, und da habe ich gerade geguckt, den Titel Dirk habe ich nicht. Vielleicht eben was anderes raussuchen. Moin, moin, Michael möchte gerne Walter aus Nordhorn grüßen und das Ganze kommt eben von Thorsten. Und Thorsten hat einen Musikwunsch von den Michael Wendler, 180 Grad. Auch natürlich nochmal eben schönen Dank an Carina. Sie bedankt sich für den gespielten Titel. Immer gerne. Hallo Michael, schöne Grüße aus Gielenberg zu dir ins Studio. Ja, dankeschön. Grüße gehen auch immer an Hartmut aus Fulln, sowie an Moni und Margret aus Papenburg. Auch immer schöne Grüße an Anja aus Ihrhofe, an Margret aus Neuenhaus, sowie alle Nachbarn links und rechts. Alle Verwandte und Bekannte werden ja natürlich gegrüßt. Und natürlich auch immer schöne Grüße an meinen Bruder Heinz und Schwägerin Wilma aus Garre. Und alle, die ich jetzt vergessen habe. Musikwunsch, Fantasy, wo schläfst du heute Nacht? Liebe Grüße, Christa aus Gelnberg.

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1: Ich bin David Büchner. Die Deutsche Umwelthilfe will das neue Heizungsgesetz vor dem Bundesverfassungsgericht kippen. Die Verfassungsbeschwerde soll im September eingereicht werden, sagte Bundesgeschäftsführerin Barbara Metz der Deutschen Presseagentur.
2: Die Umwelthilfe kritisiert, dass mit dem Gesetz das Ziel der Klimaneutralität bis 2045 nicht erreicht werden könne. Außerdem seien nach 2044 weiter neue Öl- und Gasheizungen möglich. Die Beschwerde stützt sich unter anderem auf Artikel 20a des Grundgesetzes zum Schutz der natürlichen Lebensgrundlagen und künftiger Generationen. Sollte das Bundesverfassungsgericht der Klage stattgeben, müsste das Gesetz von der schwarz-roten Koalition nachgebessert werden. David Riemer, Nachrichtenredaktion.
1: Während sich die Lage in Ceuta nach dem regelrechten Ansturm zehntausender Migranten auf die spanische Exklave in Nordafrika beruhigt hat, verschärft sich die Debatte in der EU über den Schutz der Außengrenzen. Bundesaußenminister Johann Wadephul fordert, dass die EU-Kommission dem Schutz der Außengrenzen absolute Priorität einräumt. Die EU-Innenminister wollen am Dienstag per Videokonferenz über die Krise beraten. Die Brände in Frankreich sind inzwischen weitgehend unter Kontrolle. Die griechische Feuerwehr kämpft jedoch weiter gegen einen großflächigen Waldbrand. Die Situation sei chaotisch, heißt es von den Behörden.
3: Der größte Waldbrand tobt rund 50 Kilometer westlich von Athen. Mehr als 500 Einsatzkräfte kämpfen dort gegen die Flammen, unterstützt von Löschflugzeugen, Hubschraubern sowie Feuerwehrleuten aus Rumänien und Frankreich. Medien berichten von bis zu 200 zerstörten Häusern. Mitglieder von Tierschutzvereinen versuchen, Haus-, Nutz- und Wildtiere aus den Brandgebieten zu retten. Auf Kreta sind die meisten Feuer inzwischen gelöscht. Takis Athen.
1: Das Ölkartell OPEC Plus hat die Obergrenze für die Ölförderung zum sechsten Mal in Folge angehoben. Es weitet die erlaubte Produktionsmenge für September um täglich 188.000 Barrel aus. Allerdings hatten große Produzenten wie Saudi-Arabien bei der Förderung in den vergangenen Monaten gar nicht die ihnen zugeteilte Höchstmenge erreicht. Das liegt vor allem an der Teilblockade der Straße von Hormuz.
4: Und jetzt das Wetter für das Emsland und die Grafschaft Bentheim.
5: Am Nachmittag richtig schön mit viel Sonnenschein und mit bis zu 27 Grad auch angenehm warm. Morgen am Montag dann wieder heiß mit bis zu 32 Grad gibt es sehr, sehr, sehr viel Sonnenschein.
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15 Uhr und 4 Minuten genau. Und auf zur dritten Stunde vom Schlager-Express. So, habe ich noch eine WhatsApp auf dem Display und zwar tolle Musik, Michael. Möchte meine ganze Familie grüßen, besonders Charlotte, Linus und Jane. Schönen Sonntag euch. Musikwunsch wäre Anita Hoffmann mit ganz ehrlich gefährlich. Gruß Maria.

Ja, und ich habe gerade gesehen, unsere SMS funktioniert doch noch. Ja, ich habe eine SMS bekommen. Ja, schon eine Weile her. Da guckt man ja gar nicht so drauf auf eine SMS. So, hallo Michael, schöne Grüße an Moni in Papenburg sowie an Manfred und Tanja aus Leer. Musikwunsch wäre Himalaya. Und das Ganze kommt eben von Mandy. Und auf geht's zur dritten Stunde und starten wir mit den Flippers, der kleine Flo in meinem Herzen. Ich wünsche euch da draußen einen wunderschönen sonnigen Sonntag.

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1: Hallo, dies ist die Mailbox des aktuellen Moderators. Leider befindet sich dieser gerade in der Emsfechtewelle-Kaffeeküche und kann den Schlager-Express daher an aktueller Stelle nicht moderieren. 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

So, habe ich noch einen Gruß reingekriegt. Und zwar, hallo Michael, liebe Grüße zurück an der lieben Margret aus Papenburg. Auch eben an alle Freunde, Bekannte, Verwandte und natürlich auch eben an dich und Kalli. Ja, Dankeschön. Und das Ganze wird ihm angeboten von Claudia und Hermann Schröder. Und die beiden haben auch einen Musikwunsch, und zwar Miro mit Hero, beziehungsweise Like a Hero, liegt schon im Player. Dann hat mich die liebe Agnes aus Altneute angerufen. Sie bedankt sich wie immer für das super Programm, was wir machen. Und sie hat auch einen Musikwunsch, und zwar Andy Borg mit Fern von daheim. Und auch die Scheibe liegt natürlich schon im Player. Agnes, vielen Dank.

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0: So, jetzt habe ich noch jemand live am Telefon. Hallo?
1: Ja, hallo Michael. Hier ist die Margret nochmal aus Papenburg.
0: Hallo Margret.
1: Ich möchte mich für den schönen Nachmittag recht herzlich bei dir bedanken. Es war wieder wunderschön mit dir.
0: Danke.
1: Die Musik war so schön und so klar, ohne Störung. Was wollen wir denn noch mehr?
0: Das freut mich.
1: Sehr. Und dann möchte ich noch wohl alle Zuhörer und Zuhörerinnen sagen, ich wünsche Ihnen alles Liebe und alles Gute. Und das kommt wie immer vom ganzen Herzen.
0: Ja.
1: Und ja, Michael, ich würde dann sagen, bis dann, ja?
0: Jo, danke schön, Margret.
1: Bitte sehr. Tschüss.
0: Tschüss.

0: Nachmittag, lieber Michi. Es war wieder eine Mega-Sendung. Sehr schöne Plattjes, top. Du machst das immer mega. Ich wünsche dir noch einen schönen Restwochenende. Genieß noch ein bisschen die schöne Sonne mit Leica. Und kann nur sagen, mega. Tschüss, Moni.
1: Ja, das waren jetzt 3 Stunden Schlagerexpress. Am 2. August 2026. Mann, wir haben schon den 2. August. Geht stramm auf Weihnachten zu. Der Hartmut hat auch noch eben geschrieben: Dankeschön für die schöne Musik heute, Michael. Gruß, Hartmut.

Ich wünsche euch allen einen wunderschönen sonnigen Sonntag und verabschiede mich aus dem Studio Nummer 6 der Ems Fechtivelli und bleibt alle gesund und munter. Tschüss!

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1: Ich bin Babette Büchner. Vor der spanischen Nordafrika-Exklave Ceuta wurden weitere Leichen von Migranten geborgen. Die Zahl der Toten stieg damit auf 72, teilten die Behörden mit. Bundesaußenminister Johann Wadephul forderte unterdessen nach dem Ansturm zehntausender Migranten, dass die EU-Kommission dem Schutz der Außengrenzen absolute Priorität einräumt.
2: Die Lage in Ceuta habe die Anfälligkeit Europas gezeigt. Gleichzeitig sei die Krise dank der Zusammenarbeit mit Marokko schnell gelöst worden. Am Dienstag wollen die EU-Innenminister per Videokonferenz über die aktuelle Lage beraten. In Ceuta selbst kehrt inzwischen weitgehend wieder Normalität ein. Nach Angaben der spanischen Regierung sind fast alle der 50.000 bis 60.000 Migranten nach Marokko zurückgekehrt. David Riemer, Nachrichtenredaktion.
1: Die deutsche Umwelthilfe will das neue Heizungsgesetz vor dem Bundesverfassungsgericht kippen. Im September soll die Verfassungsbeschwerde eingereicht werden, sagte Bundesgeschäftsführerin Barbara Metz der deutschen Presseagentur. Die Organisation sagt, dass das Ziel der Klimaneutralität 2045 mit dem Gesetz nicht erreicht werden kann. Nach der tödlichen Explosion eines Sprengsatzes mitten in einem Moskauer Ausgehviertel sind die Hintergründe weiter unklar. Inzwischen sei die Zahl der Todesopfer auf 5 gestiegen, berichten mehrere Nachrichtenkanäle auf Telegram.
3: Die Behörden sprechen offiziell von einem Terroranschlag. Sie halten sich aber ansonsten weitgehend bedeckt. Klar ist, dass sich die Sprengstoffexplosion in einem Gourmet-Restaurant hier in Moskau ereignete. Dort wollte eine Frau laut Ermittlern gerade ein Paket zustellen, als die Bombe explodierte. Medien berichteten, dass der Anschlag womöglich dem neuen Chef der russischen Luft- und Raumfahrtstreitkräfte galt. Der General soll gerade seinen 55. Geburtstag und die Beförderung gefeiert haben. Schon mehrfach gab es hier in Russland Attentate auf ranghohe Militärs. Aus Moskau, Ulf Mauder.
1: Die Donau führt zu wenig Wasser wie nie. Ungarn hat deshalb zum ersten Mal sein Atomkraftwerk komplett heruntergefahren. Die Reaktoren werden mit dem Wasser der Donau gekühlt. Nun kümmert sich das Land um Stromimporte. Die Bevölkerung soll besonders während der Spitzenverbrauchszeit abends keinen zusätzlichen Strom verbrauchen, zum Beispiel mit Klimaanlagen.
4: Und jetzt das Wetter für das Emsland und die Grafschaft Bentheim.
5: Am Nachmittag richtig schön mit viel Sonnenschein und mit bis zu 27 Grad auch angenehm warm. Morgen am Montag dann wieder heiß mit bis zu 32 Grad gibt es sehr, sehr, sehr viel Sonnenschein.
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1: Ich bin Babit Büchner. An der Abschaffung der Rente mit 63 gibt es CDU-intern Kritik. Bundesarbeitsministerin Bärbel Baas fordert die Union nun auf, ihre Position zu klären. Sie sagte im ZDF-Sommerinterview:
2: Ich sag mal, ich streue mich als SPD nicht dagegen, wenn das Unionsmeinung wäre. Das sehe ich aber noch nicht. Also ich glaube, die Ostministerpräsidenten der CDU müssen das jetzt mal mit der Fraktion der CDU-CSU klären, ob sie das behalten wollen. Die SPD wird sicherlich nicht dagegen sein.
1: Unionsfraktionschef Thorsten Frey hatte zuletzt betont, dass der Teil des Reformpakets umgesetzt und die abschlagsfreie Rente mit 45 Beitragsjahren abgeschafft werden soll. Von der spanischen Nordafrika-Exklave Ceuta wurden weitere Leichen von Migranten geborgen. Die Zahl der Toten stieg damit auf 72, teilten die Behörden mit. Einsatzkräfte suchen weiter das Meer ab. 50.000 bis 60.000 Migranten waren am Donnerstag nach Ceuta gekommen, viele von ihnen über das Meer. Die meisten sind inzwischen nach Marokko zurückgekehrt. Die EU-Innenminister wollen am Dienstag per Videokonferenz über die Krise beraten. Die deutsche Umwelthilfe will das neue Heizungsgesetz vor dem Bundesverfassungsgericht kippen. Die Verfassungsbeschwerde soll im September eingereicht werden, sagte Bundesgeschäftsführerin Barbara Metz der Deutschen Presseagentur.
3: Die Umwelthilfe kritisiert, dass mit dem Gesetz das Ziel der Klimaneutralität bis 2045 nicht erreicht werden könne. Außerdem seien nach 2044 weiter neue Öl- und Gasheizungen möglich. Die Beschwerde stützt sich unter anderem auf Artikel 20a des Grundgesetzes zum Schutz der natürlichen Lebensgrundlagen und künftiger Generationen. Sollte das Bundesverfassungsgericht der Klage stattgeben, müsste das Gesetz von der schwarz-roten Koalition nachgebessert werden. David Riemer, Nachrichtenredaktion.
1: Das Ölkartell OPEC Plus hat die Obergrenze für die Ölförderung zum sechsten Mal in Folge angehoben. Es weitet die erlaubte Produktionsmenge für September um täglich 188.000 Barrel aus. Allerdings hatten große Produzenten wie Saudi-Arabien bei der Förderung in den vergangenen Monaten gar nicht die ihnen zugeteilte Höchstmenge erreicht. Das liegt vor allem an der Teilblockade der Straße von Hormuz.
4: Und jetzt das Wetter für das Emsland und die Grafschaft Bentheim.
5: Am Nachmittag richtig schön mit viel Sonnenschein und mit bis zu 27 Grad auch angenehm warm. Morgen am Montag dann wieder heiß mit bis zu 32 Grad gibt es sehr, sehr, sehr viel Sonnenschein.
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0: 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Es ist 17 Uhr und 56 Minuten.
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1: Ich bin David Büchner. 3 CDU-Ministerpräsidenten fordern, dass die abschlagsfreie Rente nach 45 Beitragsjahren bleibt. Bundesarbeitsministerin Bärbel Baas fordert die Union nun auf, ihre Position zu klären. Sie sträube sich nicht dagegen, das Paket aufzuschnüren, wenn das Unionsmeinung wäre, sagte die SPD-Chefin im ZDF-Sommerinterview. Unionsfraktionschef Thorsten Frey hatte zuletzt allerdings betont, dass der Teil des Reformpakets umgesetzt werden soll. Drama bei den Löscharbeiten nahe Athen. 2 Hubschrauber sind zusammengestoßen und abgestürzt. Die verheerenden Waldbrände in Griechenland weiten sich unterdessen aus.
2: Das Fernsehen zeigte ein Video, auf dem der Moment des Unglücks zu sehen sein soll. Dabei berührt der eine Hubschrauber den Rotor des anderen. Kurz darauf explodiert der zweite Hubschrauber und stürzt brennend ab. Die Piloten des ersten Hubschraubers überlebten das Unglück. Nach ersten Schätzungen wurden seit Freitag mehr als 10.000 Hektar Wald sowie Häuser und landwirtschaftliche Flächen in der Region westlich von Athen zerstört. Aus Athen, Takis Zafos.
1: Der Moskauer Bürgermeister hat den tödlichen Sprengstoffanschlag in einem Ausgeviertel der Hauptstadt als brutalen Terrorakt bezeichnet. Mindestens 3 Menschen kamen dabei ums Leben.
3: Das Attentat galt Militärbloggern hier in Russland zufolge dem General Alexander Tschaiko. Er ist der neue Chef der Luft- und Raumfahrtstreitkräfte Russlands. Er soll in dem Restaurant hier in Moskau seinen 55. Geburtstag und die Beförderung gefeiert haben. Er blieb aber unversehrt, als die in einem Paket versteckte Bombe gestern hochging. Aus Moskau, Ulf Mauder.
1: Und zum Sport. Die 5-malige Olympiasiegerin Claudia Pechstein ist neue Eisschnelllauf-Bundestrainerin im Bereich Mehrkampf. Sie hatte das Amt bereits kommissarisch angetreten und übernimmt ab August nun komplett, teilte die deutsche Eisschnelllauf- und Shorttrack-Gemeinschaft mit. Verbandchef Matthias Große sagte, mit dieser Traineraufstellung wolle man zurück an die Weltspitze.
4: Und jetzt das Wetter für das Emsland und die Grafschaft Bentheim.
5: Am Nachmittag richtig schön mit viel Sonnenschein und mit bis zu 27 Grad auch angenehm warm. Morgen am Montag dann wieder heiß mit bis zu 32 Grad gibt es sehr, sehr, sehr viel Sonnenschein.
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Willkommen zur Zeitreise extra auf der Amtsfechtewelle mit Hendrik Benning. Am 8. Juli 2026 ist nach kurzer Krankheit die walisische Sängerin Bonnie Tyler verstorben. Aus diesem Grunde werde ich in der ersten Stunde einen Rückblick auf ihr Leben und ihre Musik werfen. Dabei sind natürlich auch ihre Hitklassiker wie It's a Heartache und Total Eclipse of the Heart dabei. In der zweiten Stunde drehen wir das Zeitrad 50 Jahre zurück und spielen die Top 15 der Europa-Hits vom 2. August 1976. Dabei wurden die jeweils aktuellsten Top 20 Listen von 12 europäischen Ländern ausgewertet. Zunächst aber der Rückblick auf eine großartige und doch recht bodenständige Sängerin, Bonnie Tyler. Here am I. Guten Abend.

Am 8. Juli 2026 mussten wir Abschied von der walisischen Sängerin Bonnie Tyler nehmen, die im Alter von 75 Jahren in einer Klinik in Faro in Portugal verstorben ist. Bonnie Tyler wurde als Gaynor Hopkins in Skeven bei Swansea in Wales in einer musikalisch-protestantischen Familie geboren. Sie wuchs mit drei Schwestern und zwei Brüdern auf. Ihr Vater war im Kohlebergbau beschäftigt, ihre opernliebende Mutter zog die Kinder auf und sang lauthals bei der täglichen Arbeit. Im Alter von 16 Jahren verließ Bonnie Tyler die Schule ohne Abschluss. Sie sang im Backgroundchor von Bobby Wayne and the Dixies oder als Sharon Davies in Nachtclubs. Später trat sie dann mit ihrer Band Imagination auf. Entdeckt wurde sie 1975 von den Talentsuchern Roger Bell und Ronnie Scott. Damit es nicht zu Verwechslungen mit der walisischen Sängerin Mary Hopkin kam, änderte sie ihren Geburtsnamen in Bonnie Tyler um. Den Künstlernamen fand sie beim Durchforsten einer Zeitung, wo sie verschiedene Vor- und Nachnamen gegeneinander austauschte. Da die Debütsingle My My Honeycomb floppte, wurde die zweite Single Lost in France mit viel Promotion auf den Markt gebracht. Der teure Werbegig lohnte sich. Das im September 1976 veröffentlichte Lost in France kletterte auf Rang 9 der UK Single Charts und Bonnie Tyler durfte in der britischen Chartshow Top of the Pops singen. Am 28. Februar 1977 tauchte Lost in France erstmals in den offiziellen deutschen Single Charts auf, und zwar auf Rang 42 und erreichte am 11. April 1977 Position 3. Bonnie Tyler, Lost in France.

Nach zwei weiteren kleineren Hits, More Than a Lover und Heaven, veröffentlichte Bonnie Tyler im November ihren nächsten großen Hit, It's a Heartache, das in den UK Single Charts bis auf Rang 4 und in den amerikanischen Billboard Hot 100 den dritten Platz eroberte. Am 16. Januar 1978 war It's a Heartache erstmals in den offiziellen deutschen Single Charts auf Rang 24 notiert und gelangt am 27. Februar auf den zweiten Platz, wo es für drei Wochen verblieb. Lediglich Mal of Kintyre von The Wings hielt den Song von der Spitzenposition ab. Den ersten Platz erreichte It's a Heartache in Norwegen und in Schweden. In Norwegen war die Nachfolgesingle Here Am I ebenfalls sehr erfolgreich und kletterte auf den vierten Platz. Während sie in anderen Ländern nicht in den Charts auftauchte, gelangte sie in den offiziellen deutschen Singlecharts immerhin auf Rang 18. Wir haben den Titel zu Beginn dieser Stunde gespielt. Jetzt hören wir Bonnie Tyler mit It's a Heartache.

Nach einer längeren, weniger erfolgreichen Zwischenphase tauchte die Rock Lady 1983 plötzlich wieder auf der Weltbühne auf. Das fünfte Studioalbum Faster Than the Speed of Night von Bonnie Tyler wurde von Jim Steinman, den wir von Meatloaf kennen, geschrieben und produziert. Bonnie Tyler hatte bei dem Komponisten an die Tür geklopft und dieser hatte nach Probehören mehrere Aufnahmen der Sängerin schließlich eingewilligt. Die Single Total Eclipse of the Heart wurde Bonnie Tylers größter Hit und eroberte in Großbritannien und in den USA die Spitzenposition. Die männliche Gegenstimme zum Turn Around Bright Eyes gehört dem Kanadier Rory Dodd, der auf vielen Produktionen von Jim Steinman zu hören ist. Der Videoclip zu Total Eclipse of the Heart wurde von dem australischen Regisseur und Drehbuchautor Russell Mulcahy im britischen Holloway Sanatorium produziert. Neben Großbritannien und den USA wurde die Single Total Eclipse of the Heart auch Spitzenreiter in Australien, Irland, Kanada, Neuseeland, Norwegen und Südafrika. Weltweit sollen über 13 Millionen Tonträger verkauft worden sein.

Bonnie Tyler hatte als Teenagerin nur wenig Taschengeld. Im Kaufhaus Woolworth erstand sie billig eine Platte von Nina Simone. Auch Musik von Tina Turner liebte sie und so sang sie mit einer Haarbürste als Mikrofon vor dem Spiegel. Ende 1983 veröffentlichten Bonnie Tyler und Shakin' Stevens die Single A Rockin' Good Way to Mess Around and Fall in Love, die 1984 auf Rang 1 in Irland und in vielen europäischen Ländern die Top 10 eroberte. In den offiziellen deutschen Singlecharts kam sie allerdings nicht höher als Position 22. Der Titel ist ein Coversong, der erstmals 1960 für Dinah Washington und Brooke Benton ein Billboard Hot 100 Hit war. Platz 7 erreichte der Titel.

Bonnie Tyler lernte 1969 Robert Sullivan kennen und heiratete ihn 1973. Robert Sullivan kämpfte über lange Zeit im britischen Judo-Nationalteam. So erlebte er hautnah das feige palästinensische Attentat im Münchner Olympiastadion 1972 mit. Beruflich arbeitete er als Projektentwickler in der Immobilienbranche. Das über 50 Jahre verheiratete Ehepaar lebte bis zuletzt abwechselnd im Süden von Wales und an der Algarve in Portugal. Der Tanzfilm Footloose katapultierte den nächsten Bonnie Tyler-Hit in die Top 20 der offiziellen deutschen Singlecharts. Der von Jim Steinman geschriebene High-Energy-Song Holding Out for a Hero wurde allerdings von einigen Kritikern gelobt und von anderen musikalisch und textlich als großer Käse eingeordnet. Unnachahmlich allerdings die Stimme von Bonnie Tyler. Die mangelnde Schonung und Nichteinhaltung ärztlicher Empfehlungen nach einer Stimmbandoperation sollen übrigens die Ursache für die raue Stimme der Musikerin gewesen sein. Bonnie Tyler.

Vom sechsten Studioalbum Secret Dreams and Forbidden Fire wurde die Single Loving You's a Dirty Job, But Somebody's Got to Do It ausgekoppelt. Das von Jim Steinman produzierte und geschriebene Duett wurde von Bonnie Tyler und dem amerikanischen Sänger Todd Rundgren gesungen. In dem zugehörigen Videoclip ist allerdings der walisische Schauspieler Harold Thomas Bennett zu sehen, der den musikalischen Gegenpart mimt. Die im November 1985 veröffentlichte Single erreichte in 7 Notierungswochen Rang 41 in Deutschland. Bonnie Tyler und Todd Rundgren.

Der Song If You Were a Woman and I Was a Man behandelt das Thema Geschlechtertausch und sei es nur für einen Tag. Es ist eine weitere Auskopplung aus dem Album Secret Dreams and Forbidden Fire, wurde von Desmond Child geschrieben und von Jim Steinman produziert. Der Titel war besonders in Frankreich erfolgreich, erreichte dort Rang 6 der SNEP-Charts und verkaufte sich 250.000 Mal. Die Single platzierte sich auch in Finnland, der Schweiz und in den offiziellen deutschen Single-Charts.

Im französischen Wintersportort Megève schrieb der britische Multiinstrumentalist Mike Oldfield während einer persönlichen Krise den Titel Islands. Er lud Bonnie Tyler als Sängerin ein. Bei der Aufnahme wirkten unter anderem der Gitarrist Rick Fan von Tennessee und der Saxophonist Andy McKay von Roxy Music mit. Die Single platzierte sich in Spanien, der Schweiz und in Deutschland. Bonnie Tyler und Mike Oldfield, Islands.

Dank der Zusammenarbeit mit Dieter Bohlen unter seinem Pseudonym Howard Houston tauchte nach einer Pause Bonnie Tyler 1991 wieder in den Hitlisten auf. Das Album Bitterblut, das Ende 1991 erschien, lieferte gleich zwei Hitsingles. Das soeben gehörte Bitterblut kletterte in Deutschland bis auf Rang 17. Im März 2026 stand Bonnie Tyler letztmalig in London auf der Bühne. Sie plante eine Sommertournee, doch nun starb sie am 8. Juli 2026 nach Krankheit in einer Portugaler Klinik. Die Sängerin und ihre Hits werden in Erinnerung bleiben. Von ihrem 1992er Album Angel Heart möchten wir zum Abschluss der ersten Stunde von Zeitreise Extra noch einen weiteren Titel von Gaynor Hopkins alias Bonnie Tyler hören, der von Dieter Bohlen geschrieben wurde. God Gave Love to You. Mein Name ist Henrik Benning. In der nächsten Stunde folgen dann die Europa-Hits vom 2. August 1976. Doch zunächst noch einmal Bonnie Tyler. God gave love to you.

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1: Ich bin Babit Büchner. Drei CDU-Ministerpräsidenten fordern, dass die abschlagsfreie Rente nach 45 Beitragsjahren bleibt. Bundesarbeitsministerin Bärbel Baas fordert die Union nun auf, ihre Position zu klären. Sie sagte im ZDF-Sommerinterview:
2: Ich sag mal, ich sträume mich als SPD nicht dagegen, wenn das Unionsmeinung wäre. Das sehe ich aber noch nicht. Also ich glaube, die Ostministerpräsidenten der CDU müssen das jetzt mal mit der Fraktion der CDU-CSU klären, ob sie das behalten wollen. Die SPD wird sicherlich nicht dagegen sein.
1: Unionsfraktionschef Thorsten Frey hatte zuletzt betont, dass der Teil der Rentenreform umgesetzt werden soll. Saudi-Arabiens Kronprinz Mohammed bin Salman hat US-Präsident Donald Trump im Konflikt mit dem Iran zur Deeskalation aufgerufen. Sein Appell an Trump lautet: Miteinander sprechen, anstatt den Konflikt eskalieren zu lassen.
3: Es soll diplomatische Fortschritte gegeben haben, so US-Präsident Donald Trump.
4: Eine neue Angriffswelle auf den Iran sei daher abgesagt worden. Voraussetzung dafür sei jedoch, dass schnell eine Einigung erzielt werde. Eine offizielle Stellungnahme des Iran zu Trumps jüngsten Aussagen gibt es bisher nicht. Die Lage bleibt also weiter angespannt. Schon in der Vergangenheit hat Trump mehrmals von Durchbrüchen gesprochen, die entweder dementiert wurden oder gescheitert sind. Aus Beirut, Amira Rajab.
1: Drama bei den Löscharbeiten in Griechenland. Zwei Hubschrauber sind zusammengestoßen und abgestürzt. Die Piloten des einen Helikopters meldeten sich nach Berichten des griechischen Rundfunks anschließend per Funk. Zwei Insassen des anderen Hubschraubers überlebten nicht, hieß es. Die Waldbrände nahe Athen werden unterdessen immer größer. Mehrere Ortschaften wurden per Warn-SMS zur Evakuierung aufgefordert. Die Spritpreise in Deutschland sind stark gestiegen. CSU-Chef Markus Söder zweifelt daher an der Wirksamkeit der sogenannten 12-Uhr-Regel an den Tankstellen. Söder sagte im ARD-Sommerinterview, man sollte dringend schauen, ob die Regel funktioniere. Die zeitnahe Einführung eines neuen Tankrabatts erwartet Söder nicht.
5: Und jetzt das Wetter für das Emsland und die Grafschaft Bentheim.
6: Bei Tiefstwerten von 16 bis 18 Grad ist es in der Nacht meist wolkenlos. Am Montag scheint dann wieder bis zu 12 Stunden lang die Sonne und es wird wieder heiß mit 30 bis 32 Grad.
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Willkommen zur 2 Stunde Zeitreise-Exe auf der Zweite Welle mit Hendrik Benning. In dieser Stunde spielen wir die Top 15 der Europa-Hits vom 2. August 1976. 1976 absolvierte der Rockmusiker Peter Frampton mit seinem Album Frampton Comes Alive und der Single Show Me The Way einen Höhenflug in den internationalen Hitlisten. In den Billboard Hot 100 gelangte Show Me The Way bis auf Rang 6, in den kanadischen RPM Top 100 sogar bis auf Rang 2 und in Belgien und in den Niederlanden wurde die Spitzenposition erobert. Mit einem dritten Platz in den belgischen VRT Top 30 und Platz 1 in der niederländischen nationalen Hitparade startet Peter Frampton die Top 15 der Europa-Hits 1976 vom 2. August 1976. Peter Frampton, Show Me The Way.

Mit den Platzierungen in Schweden und Norwegen belegt der schwedische Sänger Jan Svensson alias Harpo die Position 14 unserer Europa-Hits 1976 vom 2. August 1976. Sein neuestes Werk mit jahrzehntelanger Vorlaufzeit heißt übrigens Singing Telegram. Die Anfänge reichen bis ins Jahr 1969 zurück, die Vollendung gelang 2025. Doch hier Platz 14, Harpo mit Movie Star.

Wenn der Titel Mississippi von der niederländischen Gruppe Pussycat die Top 15 verlassen hat, belegt die Nachfolgesingle Georgie mit den Platzierungen in Österreich, Schweiz und Deutschland den 13. Platz. Die siebenköpfige Band interpretiert eine weitere Komposition von Werner Tönnissen. Pussycat, Georgie.

Eine Kuschelballade aus dem Jahr 1976 ist der Song Lying in the Arms of Mary von der britischen Band Sutherland Brothers and Quiver. Bruder Ian Sutherland hatte diese Ballade geschrieben. Bruder Gavin Sutherland war der Komponist von dem Titel Sailing, der in der Version von Rod Stewart am erfolgreichsten war. Im 28. ARD-Musikladen trat die Formation Sutherland Brothers and Quiver mit The Arms of Mary am 18. September 1976 auf. Hier sind sie in den Europa-Hits auf Rang 11. Sutherland Brothers and Quiver, The Arms of Mary.

Die Position 10 und 9 der Europa-Hits 1976 belegten die Eurovision Song Contest Gewinner vom 1976, Brotherhood of Man. Zunächst mit Save Your Kisses for Me und dann mit My Sweet Rosalie. Beide Titel haben 44 Punkte durch Notierung in 8 von den 12 Ländern erzielt. Es singen Martin Lee, Nikki Stevens, die nicht verwandte Sandra Stevens und Lee Sheridan. Zunächst Save Your Kisses for Me und dann My Sweet Rosalie.

Den größten Erfolg feierte Kiki Dee, die eigentlich Pauline Matthews heißt, im Duett mit Elton John, als beide 1976 den Titel Don't Go Breaking My Heart sangen. Die Komponisten Texternamen sind Pseudonyme für Elton John und Bernie Taupin. Mit Platz 1 in Großbritannien, Platz 2 in Irland und Platz 15 in den Niederlanden finden wir das Duo auf Rang 8. Kiki Dee und Elton John nahmen übrigens 1993 den Klassiker True Love auf und gelangten damit in den UK Singlecharts auf Rang 2. Hier sind sie mit Don't Go Breaking My Heart.

Mit den Platzierungen in Belgien, Großbritannien, Irland und den Niederlanden erreicht die Soul-Pop-Formation Real Thing am 2. August 1976 Position 7 in unseren Europa-Hits. In Irland belegt die Band hinter Thin Lizzy und Elton John und Kiki Dee den dritten Platz mit You to Me Are Everything, die Real Thing.

Von seinem Album A Night on the Town wurde die Single Tonight the Night, Gonna Be Alright von Rod Stewart ausgekoppelt. Mit den Platzierungen in Belgien, Irland, Norwegen und Schweden steigt der Sänger mit der Reibeisenstimme von Rang 10 auf Rang 6 in den Europa-Hits dieser Woche vor 50 Jahren. In den Vereinigten Staaten von Amerika wird die Single erst im September 1976 veröffentlicht und 8 Wochen lang die Spitzenposition belegen. Hier ist Rod Stewart, Tonight's the Night.

Hochnotiert in den deutschsprachigen Ländern sind Sailor mit Girls, Girls, Girls, während A Glass of Champagne weitestgehend aus den Hitlisten verschwunden ist. Gute Laune Musik von George Kayanos, wobei musikalisch mancher Hörer bei Girls, Girls, Girls an die Muppet Show denkt. Sailor, Girls, Girls, Girls.

Er gehört zu den 40 erfolgreichsten Musikproduzenten der Welt, Bidu Upaya, der meist nur Bidu genannt wird. Er wurde 1945 im indischen Bengaluru geboren. In den 1960er Jahren zog er nach Großbritannien. Seine erste erfolgreiche westliche Produktion war 1974 der Titel Kung Fu Fighting von Carl Douglas. Neben seinem eigenen Bidu-Orchestra förderte er zahlreiche Stars, unter anderem auch Tina Charles mit I Love to Love. Geschrieben wurde der Song von Jack Robinson und James Bolden. Platziert in Österreich, Spanien, Schweden und Norwegen finden wir am 2. August 1976 I Love to Love, gesungen von Tina Charles, auf Rang 4.

Der österreichische Sänger Peter Alexander ist mit dem gleichen Lied »Die kleine Kneipe«, »Das kleine Beisel« gleich zweimal in den österreichischen Ö3-Hitlisten platziert. Neben den 25 Punkten aus Österreich kommen dann noch einmal 39 Punkte aus der Schweiz und Deutschland, sodass wir Peter Alexander auf Rang 3 der Europa-Hits vom 2. August 1976 finden. Peter Alexander, »Die kleine Kneipe«, »Das kleine Beisel«.

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Eindeutiger zweiter Platz, diesmal für die Bellamy Brothers. Mit 90 Punkten sind sie noch 20 Punkte vom Spitzenreiter entfernt. Einer der Sommerhits von 1976, Let Your Love Flow.

Weiterhin unangefochten wird die Spitzenposition von dem schwedischen Quartett ABBA besetzt, die auch die heutige Sendung mit dem Titel Fernando beschließt. 110 Punkte dank der Platzierungen in Österreich, Schweiz, Deutschland, Spanien, Italien, Norwegen und Schweden. Soweit 2 Stunden Zeitreise extra auf der Fechtewelle. Ein Rückblick auf die Geschichte der verstorbenen Musikerin Bonnie Tyler in der ersten Stunde und in der zweiten Stunde die Top 15 der Europa-Hits vom 2. August 1976. Die Zeitreise extra gibt es wieder in 4 Wochen am 30. August zwischen 18 und 20 Uhr. Und die nächste Zeitreise können Sie 4 Tage vorher am 26. August um 18 Uhr hören. Mein Name ist Hendrik Benning. Auf Wiederhören!

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1: Ich bin Babit Büchner. In der Diskussion um die Frührente mit 63 hat CSU-Chef Markus Söder davor gewarnt, dass die gesamte Rentenreform scheitern könnte. Man müsse aufpassen, dass man nicht das ganze Rentenpaket aufschnüre, sagte Söder im ARD-Sommerinterview.
2: Arbeitsministerin Baas zeigte sich im ZDF offen dafür, das Paket nochmal aufzuschnüren. Zumal die Frührente von der SPD eingeführt worden sei, die CDU wolle sie abschaffen. Aber vor neuen Gesprächen wünschte sich eine klare Position dazu vom Koalitionspartner CDU-CSU. Die drei ostdeutschen CDU-Ministerpräsidenten Kretschmer, Schulze und Vogt wollen an der abschlagsfreien Frührente festhalten. Von der CDU-Spitze hieß es später allerdings nochmal, nein, die Union bleibe bei der Abschaffung. Auch Söder betonte im ARD-Sommerinterview, wie überrascht er über den Vorstoß der ostdeutschen CDU-Kollegen war. Ursula Winkler, Nachrichtenredaktion.
1: Bei der Waldbrandbekämpfung westlich von Athen sind zwei Löschhubschrauber zusammengestoßen. Ein Helikopter konnte eine Notlandung machen, die Piloten des anderen Hubschraubers überlebten nicht. Die Waldbrände nahe Athen werden unterdessen immer größer. Nach ersten Schätzungen wurden bereits mehr als 10.000 Hektar Wald sowie Häuserställe und landwirtschaftliche Flächen zerstört, berichtete der griechische Rundfunk. Der Moskauer Bürgermeister hat den tödlichen Sprengstoffanschlag in einem Ausgehviertel der Hauptstadt als brutalen Terrorakt bezeichnet. Mindestens 3 Menschen waren bei der Explosion ums Leben gekommen.
3: Das Attentat galt Militärbloggern hier in Russland zufolge dem General Alexander Tschaiko. Er ist der neue Chef der Luft- und Raumfahrtstreitkräfte Russlands. Er soll in dem Restaurant hier in Moskau seinen 55. Geburtstag und die Beförderung gefeiert haben. Er blieb aber unversehrt, als die in einem Paket versteckte Bombe gestern hochging. Aus Moskau, Ulf Mauder.
1: In der kommenden Woche macht die Polizei wieder Jagd auf Temposünder. Morgen beginnt der sogenannte Blitzermarathon. Laut ADAC beteiligen sich daran mehrere Bundesländer, allerdings nicht alle. Mit der Aktion will die Polizei die Zahl der schweren Verkehrsunfälle reduzieren.
4: Und jetzt das Wetter für das Emsland und die Grafschaft Bentheim.
5: Bei Tiefstwerten von 16 bis 18 Grad ist es in der Nacht meist wolkenlos. Am Montag scheint dann wieder bis zu 12 Stunden lang die Sonne und es wird wieder heiß mit 30 bis 32 Grad.
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Ein IBM-Knaller zum Anfang. Edge of Dawn aus dem Debüt Dreams of a Cryotank aus dem Jahr 1994. Damit herzlich willkommen zur heutigen Nachtschicht. Am Mikrofon ist Oliver Wagner. Wir machen heute eine kleine Reise in die Welt der Alben der schwedischen Formation Covenant, die vor kurzem ihr 40-jähriges Bestehen gefeiert haben. Da ich leider nur 2 Stunden zur Verfügung habe, ich aber gerne alle Alben behandeln möchte, wird es nur eine kleine Auswahl pro Album geben. Ebenfalls aus dem Debüt hören wir nun Shelter.

1996 erfolgte mit dem zweiten Album Sequencer der Durchbruch in der Szene. Aus diesem Album stammen die Clubhits Stalker und Figurehead, die ich bewusst jetzt nicht spielen möchte. Zu Stalker kommen wir allerdings noch zum Ende dieser Sendung. Wir hören nun zwei für mich einschneidende Stücke. Zum einen Tabula Rasa, ein komplett unterschätzter Song, gefolgt von Feedback.

Zwei Jahre nach der Veröffentlichung der Sequencer folgte das dritte Album Europa. Europa wirkte auf den ersten Blick strukturierter, aufgeräumter, zudem melodischer. Es hat jedoch nie den Stellenwert der ersten beiden Alben bekommen. Auch hier befindet sich der ein oder andere Clubhit, der heute noch gerne gespielt wird, beispielsweise Go Film oder auch Leviathan. Wir hören aus dem dritten Covenant-Album Europa nun Leviathan, gefolgt von Tension.

Das vierte Album aus dem Jahr 2000 hört auf den Namen United States of Mind und gilt als Schlüsselalbum für die Band im Genre des Future Pops. Durch deutlich stärkere Pop-Einflüsse und weniger hartem EBM-Sound wurde Covenant auch außerhalb der Szene bekannt. Lieder wie Tour de Force und Dead Stars gingen durch die Decke. Die deutsche Version von Like Tears in Rain heißt Der Leiermann und der eroberte die Clubs wie kein anderer Covenant-Song. Der Leiermann wurde nur in Deutschland veröffentlicht und beruht auf ein Gedicht aus dem Jahr 1823 von Wilhelm Müller. Ich habe keine Ahnung, wer Wilhelm Müller eigentlich ist. Wir hören aus dem Album United States of Mind die beiden Titel Like Tears in Rain und One World, One Sky.

2002 wurde Northern Light veröffentlicht und das Album gilt als kommerzieller Höhepunkt der Band. We Stand Alone und Call the Ships to Port gelten als größte Hits dieses Albums. Aus diesem Album hören wir nun meinen persönlichen Favoriten aus diesem Werk. Der Song hört auf den Namen Monochrome. Im Anschluss gibt es dann Call the Ships to Port.

Das war The Man aus dem 6. Album Skyshaper. Nach den Nachrichten geht es weiter mit den Alben Modern Ruin, Leaving Babylon und The Blinding Dark. Zum Schluss der ersten Stunde gibt es jetzt noch aus dem 2006er Album Skyshaper Ritual Noise, am Mikrofon Oliver Wagner.

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1: Ich bin Babit Büchner. In der Diskussion um die Frührente mit 63 hat CSU-Chef Markus Söder vor einem Scheitern der gesamten Rentenreform gewarnt. Im ARD-Sommer-Interview betonte Söder, dass ihn der Vorstoß der drei CDU-Ministerpräsidenten aus dem Osten überrascht habe. Unter anderem, weil das Paket schon vor etlichen Wochen auf den Weg gebracht worden sei. SPD-Chefin Bärbel Baas forderte die Union im ZDF-Sommer-Interview auf, ihre Position zu klären. Bei der Waldbrandbekämpfung westlich von Athen sind zwei Löschhubschrauber zusammengestoßen. Ein Helikopter konnte eine Notlandung machen. Die Piloten des anderen Hubschraubers überlebten nicht.
2: Das Fernsehen zeigte ein Video, auf dem der Moment des Unglücks zu sehen sein soll. Dabei berührt der eine Hubschrauber den Rotor des anderen. Kurz darauf explodiert der zweite Hubschrauber und stürzt brennend ab. Nach ersten Schätzungen wurden seit Freitag mehr als 10.000 Hektar Wald sowie Häuser und landwirtschaftliche Flächen in der Region westlich von Athen zerstört. Aus Athen, Takis Zafos.
1: Die deutsche Umwelthilfe will das neue Heizungsgesetz vor dem Bundesverfassungsgericht kippen. Die Verfassungsbeschwerde soll im September eingereicht werden, sagte Bundesgeschäftsführerin Barbara Metz der deutschen Presseagentur.
3: Die Umwelthilfe kritisiert, dass mit dem Gesetz das Ziel der Klimaneutralität bis 2045 nicht erreicht werden könne. Außerdem seien nach 2044 weiter neue Öl- und Gasheizungen möglich. Die Beschwerde stützt sich unter anderem auf Artikel 20a des Grundgesetzes zum Schutz der natürlichen Lebensgrundlagen und künftiger Generationen. Sollte das Bundesverfassungsgericht der Klage stattgeben, müsste das Gesetz von der schwarz-roten Koalition nachgebessert werden. David Riemer, Nachrichtenredaktion.
1: Brasiliens Präsident Lula da Silva ist von seiner linken Arbeiterpartei offiziell als Kandidat für eine vierte Amtszeit nominiert worden. Er sei topfit, sagte der 80-Jährige bei dem Parteitag vor Anhängern. Wie vor 4 Jahren heißt sein wichtigster Gegner Bolsonaro, diesmal ist es aber der Sohn des inhaftierten Ex-Staatschefs. Der rechte Senator Flávio Bolsonaro wurde vergangene Woche nominiert.
4: Und jetzt das Wetter für das Emsland und die Grafschaft Bentheim.
5: Bei Tiefstwerten von 16 bis 18 Grad ist es in der Nacht meist wolkenlos. Am Montag scheint dann wieder bis zu 12 Stunden lang die Sonne und es wird wieder heiß mit 30 bis 32 Grad.
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das Intro Modern Ruin aus dem gleichnamigen 2011 veröffentlichtem Album. Damit zurück zur zweiten Nachtischstunde hier auf der MS-Fechtewelle. Am Mikrofon ist Oliver Wagner. Aus dem siebten Covenant-Album Modern Ruin hören wir The Beauty and the Grace, gefolgt von einem total unterschätzten Titel The Road.

Wir kommen zu Leaving Babylon, dem 8. Album der schwedischen Formation Covenant, was 2013 veröffentlicht wurde. Auch hier gibt es einen Track, den man immer wieder auf der Tanzfläche hört. Es handelt sich um Last Dance. Das hören wir jetzt auch hier im Verbund mit Thy Kingdom Come und Ignorance and Bliss.

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Das neunte und letzte Album hört auf den Namen The Blinding Dark und wurde 2016 veröffentlicht. Wir lauschen zu Klängen. Es folgt der Tag des Zorns, Dies Irae und I Close My Eyes.

Prägend für die Szene waren die frühen EPs Figurehead, Stalker und Theremin. Auf diesen EPs, die von 1995 bis 1997 erschienen, findet man die Clubversion der entsprechenden EP-Titel. Wir hören die Clubversion von Stalker aus dem Jahr 1996.

Wir hörten Bullet im Alan Alien Flow Mix aus dem Jahr 2002 und im Anschluss Winter Kills aus dem 2025 erschienenen Werk Andreas EP. Das war die heutige Sendung zum Thema Covenant. Ich hoffe, die Sendung hat euch gefallen und ihr schaltet zur nächsten Sendung wieder ein. Informationen rund um die Nachtschicht-Veranstaltungen und der Radiosendung findet ihr unter meiner Website www.nachtschicht.party. Zum Schluss noch eine Clubversion, die ich bereits angesprochen hatte. Der Leiermann aus dem Jahr 2000. Ich wünsche euch eine gute Nacht, kommt gut in die neue Woche und be electronic. Am Mikrofon war Oliver Wagner.

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1: Ich bin Uli Reitinger. In der Diskussion um die Frührente mit 63 hat CSU-Chef Söder vor einem Scheitern der gesamten Rentenreform gewarnt. Er ist dagegen, das Rentenpaket aufzuschnüren, sagte er in der ARD. Im ZDF-Sommerinterview forderte Arbeitsministerin Baas die Union auf, ihre Position zur Abschaffung der abschlagsfreien Frührente zu klären.
2: Arbeitsministerin Baas zeigte sich im ZDF offen dafür, das Paket nochmal aufzuschnüren. Zumal die Frührente von der SPD eingeführt worden sei, die CDU wolle sie abschaffen. Aber vor neuen Gesprächen wünschte sich eine klare Position dazu vom Koalitionspartner CDU-CSU. Die drei ostdeutschen CDU-Ministerpräsidenten Kretschmer, Schulze und Vogt wollen an der abschlagsfreien Frührente festhalten. Söder betonte im ARD-Sommerinterview, wie überrascht er über den Vorstoß der ostdeutschen CDU-Kollegen war. Ursula Winkler, Nachrichtenredaktion.
1: Nach dem Ansturm zehntausender Migranten auf die spanische Exklave Ceuta verschärft sich in der EU die Debatte über den Schutz der Außengrenzen. Außenminister Wadephul fordert, dass die EU-Kommission dem Schutz der Außengrenzen absolute Priorität einräumt.
3: Die Lage in Ceuta habe die Anfälligkeit Europas gezeigt. Gleichzeitig sei die Krise dank der Zusammenarbeit mit Marokko schnell gelöst worden. Am Dienstag wollen die EU-Innenminister per Videokonferenz über die aktuelle Lage beraten. In Ceuta selbst kehrt inzwischen weitgehend wieder Normalität ein. Nach Angaben der spanischen Regierung sind fast alle der 50.000 bis 60.000 Migranten nach Marokko zurückgekehrt. Viele Menschen kamen bei dem Versuch ums Leben, Ceuta schwimmend zu erreichen. Die Behörden suchen weiter nach Leichen im Meer. David Riemer, Nachrichtenredaktion.
1: Die Verhandlungen zwischen dem Iran und dem Oman über die Schifffahrt in der Straße von Hormuz befinden sich in der Endphase. Der iranische Außenminister habe die Mitglieder des Kabinetts entsprechend informiert, berichtet die staatliche Nachrichtenagentur IRNA. Hintergrund der Verhandlungen ist das Rahmenabkommen, das der Iran mit den USA geschlossen hat. Darin steht, dass Teheran sich mit dem Oman und in Abstimmung mit den Nachbarstaaten über die künftige Verwaltung der Meerenge einigen soll. Bei der Waldbrandbekämpfung westlich von Athen in Griechenland sind zwei Löschhubschrauber zusammengestoßen. Der Pilot und der Co-Pilot eines Helikopters kamen ums Leben. Ihre Leichen wurden bereits geborgen. Die zwei anderen Piloten überlebten das Unglück und konnten ihren Helikopter mit einer Notlandung auf den Boden bringen.
4: Und jetzt das Wetter für das Emsland und die Grafschaft Bentheim.
5: Bei Tiefstwerten von 16 bis 18 Grad ist es in der Nacht meist wolkenlos. Am Montag scheint dann wieder bis zu 12 Stunden lang die Sonne und es wird wieder heiß mit 30 bis 32 Grad.
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1: Ich bin Uli Reitinger. In der Diskussion um die Frührente mit 63 hat CSU-Chef Söder vor einem Scheitern der gesamten Rentenreform gewarnt. Man müsse aufpassen, dass man nicht das ganze Rentenpaket aufschnüre, sagte der bayerische Ministerpräsident im ARD-Sommerinterview. Die drei ostdeutschen CDU-Ministerpräsidenten Schulze, Kretschmer und Vogt hatten gefordert, an der abschlagsfreien Rente nach 45 Beitragsjahren festzuhalten. SPD-Chefin Bärbel Bass forderte die Union im ZDF auf, ihre Position dazu zu klären. Feuerwehren in Südeuropa kämpfen weiter gegen die Waldbrände. Während sich die Lage in Spanien und in der Türkei etwas entspannt, kämpfen die griechischen Feuerwehrleute verzweifelt gegen einen großen Brand nahe Athen. Dort stießen zwei Löschhubschrauber in der Luft zusammen. Pilot und Copilot eines Helikopters kamen dabei ums Leben.
2: Das Fernsehen zeigte ein Video, auf dem der Moment des Unglücks zu sehen sein soll. Dabei berührt der eine Hubschrauber den Rotor des anderen. Kurz darauf explodiert der zweite Hubschrauber und stürzt brennend ab. Die Piloten des ersten Hubschraubers überlebten das Unglück. Nach ersten Schätzungen wurden seit Freitag mehr als 10.000 Hektar Wald sowie Häuser und landwirtschaftliche Flächen in der Region westlich von Athen zerstört. Aus Athen, Takis Tsafos.
1: Die Deutsche Umwelthilfe will das neue Heizungsgesetz vor dem Bundesverfassungsgericht kippen. Die Verfassungsbeschwerde soll im September eingereicht werden, sagte Bundesgeschäftsführerin Barbara Metz der Deutschen Presseagentur.
3: Die Umwelthilfe kritisiert, dass mit dem Gesetz das Ziel der Klimaneutralität bis 2045 nicht erreicht werden könne. Außerdem seien nach 2044 weiter neue Öl- und Gasheizungen möglich. Die Beschwerde stützt sich unter anderem auf Artikel 20a des Grundgesetzes zum Schutz der natürlichen Lebensgrundlagen und künftiger Generationen. David Riemer, Nachrichtenredaktion.
1: Das Fürstentum Liechtenstein ist Opfer eines großen Cyberangriffs geworden. Die Daten von 31.000 Menschen seien abgegriffen worden, teilte die Regierung mit. Angegriffen wurde das Verzeichnis wirtschaftlich berechtigter Personen. Die Regierung führt dieses Verzeichnis nach eigenen Angaben, um Geldwäsche und Terrorismusfinanzierung zu verhindern.
4: Und jetzt das Wetter für das Emsland und die Grafschaft Bentheim.
5: Bei Tiefstwerten von 16 bis 18 Grad ist es in der Nacht meist wolkenlos. Am Montag scheint dann wieder bis zu 12 Stunden lang die Sonne und es wird wieder heiß mit 30 bis 32 Grad.
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1: Ich bin Uli Reitinger. Die Diskussion über die Frührente mit 63 geht weiter. Eigentlich will die Bundesregierung die abschlagsfreie Rente nach 45 Beitragsjahren abschaffen. Aber die drei ostdeutschen CDU-Ministerpräsidenten Vogt, Kretschmer und Schulze sind dagegen. CSU-Chef Söder warnte im Ersten davor, das Rentenpaket wieder aufzuschnüren. Und SPD-Chefin Bärbel Bass forderte die Union im ZDF-Sommerinterview auf, ihre Position zu klären.
2: Die CDU war immer die Frühverrentung abschaffen wollte. Die SPD hat sie eingeführt. Also ich glaube, die Ostministerpräsidenten der CDU müssen das jetzt mal mit der Fraktion der CDU-CSU klären, ob sie das behalten wollen. Die SPD wird sicherlich nicht dagegen sein.
1: Heißt, die SPD würde sich an den Kompromiss mit der Union halten und die Frührente mit 63 abschaffen. Aber wenn die CDU das Paket an der Stelle aufschnüren wollte, würde die SPD nicht im Wege stehen. Nach dem Ansturm von Migranten kehrt in Ceuta allmählich der Alltag wieder ein. Geschäfte, Cafés und Restaurants, die in der spanischen Nordafrika-Exklave wegen der chaotischen Szenen tagelang geschlossen waren, haben wieder geöffnet. Immer noch patrouillieren 3000 wegen der Krise entsandte Sicherheitskräfte in Ceuta. Die Zahl der Toten stieg nach Angaben der Behörden unterdessen auf 72. Einsatzkräfte suchen das Meer weiter ab. Wegen der Waldbrände in Griechenland weist das Auswärtige Amt Reisende auf mögliche Gefahren hin. Die Waldbrandgefahr sei in großen Teilen des Landes aufgrund hoher Temperaturen und wenig Niederschlag sehr hoch. Zahlreiche Brandherde würden derzeit bekämpft, so steht es auf der Internetseite des Ministeriums.
3: Das Auswärtige Amt rät Griechenland-Urlaubern, sich immer gut über die Lage zu informieren, etwa beim Wetterdienst und über Notfallbenachrichtigungen, die man auf dem Handy aktivieren kann. Seit Tagen kämpfen die Feuerwehrleute in Griechenland gegen die Flammen. Vor allem bei einem Großbrand nahe der Hauptstadt Athen. Dort kollidierten Medienberichte zufolge nun auch noch zwei Löschhubschrauber in der Luft und stürzten ab. Die Crew der einen Maschine überlebte das Unglück. Ursula Winkler, Nachrichtenredaktion.
1: Die Polizei ist in den nächsten Tagen verstärkt Temposündern auf der Spur. An diesem Montag beginnt der sogenannte Blitzermarathon. Ziel der Aktion bis zum kommenden Sonntag ist es laut Polizei und Innenministerien, die Zahl der schweren Verkehrsunfälle zu reduzieren. Insbesondere an Unfallschwerpunkten müssten Autofahrer mit Tempokontrollen rechnen.
4: Und jetzt das Wetter für das Emsland und die Grafschaft Bentheim.
5: Bei Tiefstwerten von 16 bis 18 Grad ist es in der Nacht meist wolkenlos. Am Montag scheint dann wieder bis zu 12 Stunden lang die Sonne und es wird wieder heiß mit 30 bis 32 Grad.
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0: 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Es ist 0 Uhr und 30 Minuten.
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2: Ich bin Uli Reitinger. In der Diskussion um die Frührente mit 63 hat CSU-Chef Söder vor einem Scheitern der Rentenreform gewarnt. Man müsse aufpassen, dass man nicht das ganze Rentenpaket aufschnüre, sagte der bayerische Ministerpräsident im ARD-Sommerinterview. Söder reagiert damit auf den Vorstoß der drei Ostministerpräsidenten der CDU, Schulze, Vogt und Kretschmer. Die wollen die Frührente mit 63 nicht antasten. Das Reformpaket der Bundesregierung sieht allerdings die Abschaffung vor. Nach dem Ansturm zehntausender Migranten auf die spanische Exklave Ceuta verschärft sich in der EU die Debatte über den Schutz der Außengrenzen. Außenminister Wadephul fordert, dass die EU-Kommission dem Schutz der Außengrenzen absolute Priorität einräumt.
3: Die Lage in Ceuta habe die Anfälligkeit Europas gezeigt. Gleichzeitig sei die Krise dank der Zusammenarbeit mit Marokko schnell gelöst worden. Am Dienstag wollen die EU-Innenminister per Videokonferenz über die aktuelle Lage beraten. In Ceuta selbst kehrt inzwischen weitgehend wieder Normalität ein. Nach Angaben der spanischen Regierung sind fast alle der 50.000 bis 60.000 Migranten nach Marokko zurückgekehrt. David Riemer, Nachrichtenredaktion.
2: Der Moskauer Bürgermeister Sergei Sobjanin hat den tödlichen Sprengstoffanschlag in einem Ausgehviertel der Hauptstadt als brutalen Terrorakt bezeichnet. Die Schuldigen würden gefunden und bestraft, schrieb er in seinem Telegram-Kanal. Nach der Explosion am Samstagabend hatten die Behörden von 3 Toten und 21 Verletzten gesprochen. Medien berichten von 5 Toten.
4: Das Attentat galt Militärbloggern hier in Russland zufolge dem General Alexander Tschaiko. Er ist der neue Chef der Luft- und Raumfahrtstreitkräfte Russlands. Er soll in dem Restaurant hier in Moskau seinen 55. Geburtstag und die Beförderung gefeiert haben. Er blieb aber unversehrt. Offiziell bestätigt ist das nicht. Aber ukrainische Medien sprechen von einem möglichen Racheakt gegen Tschaiko, dem Kriegsverbrechen in der Ukraine vorgeworfen werden, darunter das Massaker an Zivilisten in Butscha. Aus Moskau, Ulf Mauder.
2: Das Fürstentum Liechtenstein ist Opfer eines großen Cyberangriffs geworden. Die Daten von 31.000 Menschen seien abgegriffen worden, teilte die Regierung mit. Angegriffen wurde das Verzeichnis wirtschaftlich berechtigter Personen. Die Regierung führt dieses Verzeichnis nach eigenen Angaben, um Geldwäsche und Terrorismusfinanzierung zu verhindern.
5: Und jetzt das Wetter für das Emsland und die Grafschaft Bentheim.
6: Bei Tiefstwerten von 16 bis 18 Grad ist es in der Nacht meist wolkenlos. Am Montag scheint dann wieder bis zu 12 Stunden lang die Sonne und es wird wieder heiß mit 30 bis 32 Grad.
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1: Ich bin Uli Reitinger. Im Streit um die Abschaffung der sogenannten Rente mit 63 hält die CDU-Führung an ihrem Kurs fest. Unionsfraktionschef Frei und CDU-Generalsekretärin Hoppermann bekräftigten, dass die abschlagsfreie Frührente als Teil des Rentenreformpakets abgeschafft werden soll.
2: Wer einzelne Punkte herauslöse, gefährde den Kompromiss, sagte Hoppermann. Frei sprach von einem wirklich klugen Vorschlag der Rentenkommission. Zuletzt hatten sich allerdings die ostdeutschen CDU-Ministerpräsidenten Kretschmer, Schulze und Vogt gegen die Abschaffung gestellt,